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1: Hallo zusammen, Claudia Löhr ist hier. Das wird hier wieder ein sehr, sehr warmer Tag heute. Mein Garten sieht aus wie eine Steppe mittlerweile. Das wird euch wahrscheinlich ähnlich gehen. Trotzdem, unsere Garteninfluencerin Katrin Iskam, die bleibt bei ihrer Gießmethode.
2: Ich persönlich gieße nur zweimal wöchentlich und dafür aber durchdringend, so dass die Wurzeln sich in die Tiefe bilden. Wer täglich gießt und immer nur ganz kurz, der sorgt dafür, dass die Wurzeln flach an der Oberfläche bleiben. Und wenn dann ein heißer Tag kommt, dann geben die Pflanzen sofort den Löffel ab.
1: Und ihr Garten sieht noch verdammt gut aus. Könnt ihr euch gerne anschauen auf Instagram, Katrins Garten. Heute ist Freitag und da gibt es die neue Folge von ihr, Katrins Garten. 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Wie immer sehr, sehr unterhaltsam gemacht. Kommt gut in den Freitag. Wir hören uns nachher ab 12.
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1: Madonnas Latino-Welthit war ursprünglich für jemand ganz anderen gedacht.
2: Es gibt Songs, die sofort nach Abendsonne, warmer Luft und Ferien am Meer klingen. Und La Isla Bonita von Madonna ist genau so einer. La Isla
3: Bonita. Dabei ist schon die Entstehung ziemlich spannend, denn der Song war ursprünglich gar nicht für Madonna gedacht, sondern sollte erst Michael Jackson angeboten werden. Yeah, yeah.
2: Der soll aber abgelehnt haben und damit war der Weg frei für Madonna. Und die machte daraus 1987 einen ihrer größten Hits.
3: Perfektes Timing, denn La Isla Bonita passte ideal zu der Phase, in der Madonna ihr Image musikalisch und optisch immer weiter ausbaute. Spanische Gitarren, lateinamerikanische Anklänge, religiöse Bildsprache, große Sehnsucht. Da war alles drin. Last night I dreamt
2: of something. Einen Ort dieses Namens gibt's übrigens wirklich. San Pedro ist die Hauptstadt der Insel Ambergris Cay, irgendwo an der Ostküste Mittelamerikas. Dennoch steht er natürlich stellvertretend für jedes Paradies.
3: La Isla Bonita ist also weniger Geografie als Fantasie, ein Sehnsuchtsort, an dem man sich beim Hören einfach selbst hinträumt.
2: Madonna öffnete mit dem Song übrigens auch die Tür für spätere Latino-Einflüsse im Mainstream-Pop, also lange bevor das in den Charts komplett normal wurde.
3: Madonna mit dem Hit, der für jeden nach Urlaub klingt. La Isla Bonita auf Radio Mixtape.

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2: Hallo zusammen, Claudia Löhr ist hier. Das wird hier wieder ein sehr, sehr warmer Tag heute. Mein Garten sieht aus wie eine Steppe mittlerweile. Das wird euch wahrscheinlich ähnlich gehen. Trotzdem, unsere Garteninfluencerin Katrin Iskam, die bleibt bei ihrer Gießmethode.
3: Ich persönlich gieße nur zweimal wöchentlich und dafür aber durchdringend, so dass die Wurzeln sich in die Tiefe bilden. Wer täglich gießt und immer nur ganz kurz, der sorgt dafür, dass die Wurzeln flach an der Oberfläche bleiben. Und wenn dann ein heißer Tag kommt, dann geben die Pflanzen sofort den Löffel ab.
2: Und ihr Garten sieht noch verdammt gut aus. Könnt ihr euch gerne anschauen auf Instagram Katrins Garten. Heute ist Freitag und da gibt es die neue Folge von ihr, Katrins Garten. Gärtnern ohne viel Geschiss. Wie immer sehr, sehr unterhaltsam gemacht. Kommt gut in den Freitag. Wir hören uns nachher ab 12.
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1: Mit Malte Albrecht, guten Morgen. Die Waldbrände in vielen Teilen Europas halten die Menschen und vor allem die Feuerwehren weiter in Atem, inzwischen auch bei uns in NRW. Es brannte bzw. brennt inzwischen an mehreren Stellen. Dramatisch entwickelt sich die Lage aktuell in Hürtgenwald im Kreis Düren. Marc Weiß mit einem Überblick.
2: Bei Hürtgenwald stehen laut Behörden rund 25 Hektar in Flammen. Das entspricht einer Fläche von etwa 35 Fußballfeldern. Die Gemeinde spricht von einer Großschadenslage. Die Flammen waren schon gestern nur noch gut 500 Meter von einem Ortsteil entfernt, verhindern dramatische Szenen. Der Ortsteil Gai musste evakuiert werden, weil die Flammen inzwischen zu nah an der Ortschaft sind. Rund 1800 Menschen mussten aus ihren Häusern und Wohnungen raus. Im Düsseldorfer Umland kämpften am Mittwoch Einsatzkräfte gegen kilometerlange Flächenbrände entlang der Bahnstrecke. Kaum gab es hier Entwarnung, brach ein großer Waldbrand bei Sundern im Sauerland aus. Inzwischen sei dort eine Fläche von rund 80.000 Quadratmetern verbrannt, meldet die Feuerwehr. Aktuell ist das Feuer in Sundern unter Kontrolle, aber noch nicht gelöscht. Auch der Süden Europas hat weiter mit Bränden zu tun. Neben Frankreich, Spanien und Griechenland ist jetzt auch Kroatien stark betroffen. Südlich von Split steht ein komplettes Touristengebiet in Flammen. Einheimische und Urlauber dort seien evakuiert worden, melden kroatische Medien.
1: Und jetzt unser Nachrichtenüberblick, und da bleiben wir zuerst noch beim Thema Hitze. Wegen der anhaltenden Trockenheit in Deutschland rechnet der Bauernverband mit starken Ernteeinbußen bis hin zu Totalausfällen. Man gehe von einer unterdurchschnittlichen Ernte, vor allem bei Weizen und Raps, aus, sagte Bauernpräsident Ruckwied im RND. Besonders kritisch sei die Lage im Süden. Der Iran hat nach Angaben der Vereinigten Arabischen Emirate zwei Schiffe in der Straße von Hormus angegriffen. Laut dem Außenministerium in Abu Dhabi gehören sie zum staatlichen Ölkonzern. Verletzt wurde demnach niemand. Die Vereinigten Arabischen Emirate kritisierten das iranische Vorgehen scharf und sprachen von Piraterie. In der englischen Grafschaft East Sussex ist am späten Nachmittag ein Zug entgleist. Dabei wurden insgesamt 11 Menschen verletzt, 2 von ihnen schwer, teilte der Rettungsdienst mit. Bilder zeigen mehrere umgekippte Waggons. Die Unfallursache ist noch unklar. In Frankreich haben Einbrecher ungewöhnliche Beute gemacht. Sie haben aus einem Sammelkartengeschäft hunderte Pokémon-Karten gestohlen. Der Wert laut Inhaber rund 80.000 Euro. Die Karten mit den kleinen japanischen Monstern sind inzwischen eine beliebte Beute für Kriminelle. Im vergangenen Jahr gab es einen ähnlichen Fall in Großbritannien. Und vor 2 Jahren wurden in Frankreich 3 Männer verurteilt. Sie hatten zehntausende Pokémon-Karten im Wert von etwa 100.000 Euro gestohlen und später verkauft.
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1: Heute wird es nochmal richtig heiß. 34 Grad werden es in Paderborn und 36 in Köln. Dazu gibt es viel Sonne und viel blauen Himmel. Morgen dann erst freundlich, später gibt es Wolken, einzelne Schauer und Gewitter.
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1: 2 Staus, einmal A1 Köln-Dortmund zwischen Wuppertal-Langerfeld und Kreuz Wuppertal-Nord. 1 Kilometer, dauert 2 Minuten. Und A1 jetzt Dortmund-Münster zwischen Ascheberg und Kreuz Münster-Süd. 1 Kilometer mit 15 Minuten plus.
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3: So, ich muss schon lachen um kurz nach 6. Das mag daran liegen, dass wir bald Wochenende haben, dass heute auch wieder wunderbar die Sonne scheint. Oder aber auch an den Faxen, die Kollege in den Nachrichten gerade gemacht hat. Kuck, kuck. Ja, wir kommen schon klar heute Vormittag und heute Morgen. Ne? Grüßt euch, danke für die ersten Meldungen des Tages. Und gleich kommt ein Song, deswegen musste ich auch so ein bisschen grinsen. Da geht's um eine desillusionierte Hausfrau. Ne, das kann ja spannend werden. The Ballad of Lucy Jordan aus den 70ern. Mit Marian Faithful, vorher noch Private Dancer von 1984. Das ist ein Song, der eigentlich ursprünglich von Mark Knopfler für die Dire Straits geschrieben wurde. Aber zum Glück hat ihn Tina Turner übernommen. Den Private Dancer.

0: Ballad of Lucy Jordan mit Marianne Faithfull, 1979 ein Riesenhit. Gruß an alle, die vielleicht gerade aus der Nachtschicht kommen und sich jetzt so langsam aber sicher mal hinlegen dürfen. Ja, die Polizei in Dormagen, die hatte jetzt auch einen nächtlichen Einsatz. Die Kollegen in Dormagen wurden zu einem vermeintlichen Einbruch gerufen. Zeugen hatten verdächtige, raschelnde Geräusche in einem Gebüsch und auf einem Privatgrundstück gemeldet. Also rückten die Beamten mit Taschenlampen an, umzingeln das Gelände. Zu allem entschlossen und stellen die Verdächtigen, zücken aber statt der Handschellen lieber ein paar Kisten, denn im Gebüsch saßen keine Langfinger, sondern zwei entlaufene Kaninchen. Ja, die tierischen Ausreißer ließen sich aber widerstandslos festnehmen und wurden von der Polizei kurzerhand in Sicherheitsgewahrsam genommen. Nach einer gemütlichen Nacht auf der Wache und einer extra Portion Möhrchen konnten die Hoppler dann wohlauf an ein Tierheim übergeben werden.
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0: Morgen um 20 nach 6.
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0: R.E.M. schicken schon sonnige Grüße am Freitagmorgen raus nach Nordrhein-Westfalen. Das ist auch genau richtig, denn die Sonne bleibt uns fast das ganze Wochenende erhalten. Heute am Freitag bis mindestens 30 Grad und das Sommerfeeling bleibt uns dann auch treu. Morgen am Samstag dreht der Sommer nochmal so richtig auf. 33 Grad, Freibad, Grillabend, Juche. Und erst am Sonntagabend ziehen ein paar dicke Gewitterwolken auf, die uns die nötige Abkühlung bringen.
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2: Und damit haben Teach in 1975 den ESC für die Niederlande gewonnen. Hier sind sie mit Dinge,

0: Phil Collins mit gemütlichen Sounds am Freitag. Against All Odds. Ray Dorset, das ist der Sänger von Mungo Jerry in The Summertime. Und der ist inzwischen 79 Jahre alt. Und solltet ihr ihn zufällig an der Käsetheke treffen, ist das nun wirklich absolut möglich. Denn Ray Dorset hat Großbritannien, wo er eigentlich herkommt, den Rücken gekehrt und lebt heute mit seiner dritten Ehefrau Britta, einer Deutschen natürlich, sehr glücklich und entspannt in Bielefeld. Die Weltstars aus den 70ern sind also quasi unsere Nachbarn in NRW, auch an der Käsetheke. Warum ich das erzähle? Na, weil Steffi und Thorsten noch weitere Fakten haben.
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0: Der größte Sommerhit aller Zeiten, geschrieben in 10 Minuten.
2: Wenn es einen Song gibt, der sofort nach offenem Fenster, warmer Luft und guter Laune klingt, dann ist das In the Summertime von Mungo Jerry.
3: Das Stück ist sowas wie ein Last Christmas für den Sommer. Songwriter und Sänger Ray Dorset soll den Titel angeblich in gerade mal rund 10 Minuten geschrieben haben. Ein paar Akkorde, eine simple Melodie, ein unwiderstehlicher Groove. Fertig war der größte Sommerhit der Popgeschichte.
2: Und dieser Groove war damals auch deshalb so auffällig, weil der Song eben nicht hochproduziert war, sondern fast schon lässig dahingeschludert. Im besten Sinne. Skiffle, Blues, ein bisschen Straßenmusikgefühl.
3: Natürlich die Philosophie des Songs. Feier das Leben, die Sonne scheint, fahr an den Strand, mach das Radio an, lad dir jemand Nettes dazu ein, das Wetter ist schön, das Leben ist leicht, nimm's nicht zu schwer, sondern so wie's kommt und dann wird das schon.
4: That's what it's all about. It's a celebration of life.
2: Genau das macht den Song halt bis heute so charmant. Der klingt nicht geschniegelt, sondern spontan. Wie jemand, der zufällig eine Gitarre in die Hand nimmt und plötzlich einen Welthit raushaut.
3: Und das Ding explodierte komplett. Nummer 1 in 27 Ländern, natürlich auch bei uns. Millionenfach verkauft, bis heute einer dieser Songs, die sofort Sommer in den Raum stellen, egal ob draußen 34 Grad sind oder Novemberregen.
2: Mungo Jerry in the Summertime. Ein Song, der so schnell geschrieben war, wie ein Bier an einem heißen Sommertag leer ist.
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0: Alison Moye, Invisible, Alison Moye, natürlich lange Zeit die eine Hälfte von Yazoo zusammen mit Vince Clarke. Später hatte sie dann so schöne Solo-Hits wie diesen hier, Invisible aus den 80ern. Sollen wir nochmal zurück in die 70er jetzt am Freitagmorgen, gerne doch mit den Pretenders, Stop Your Sobbing. Guten Morgen, hier ist Stefan Kaiser.
1: Meine schönste Jugenderinnerung ist, so da war ich, war mit meinen Eltern, es ist ziemlich lange her, Jugend, da war ich doch so mehr als Jugend, ich war ein kleines Kind und ich war zum ersten Mal in den Alpen seinerzeit in Mittenwald und ich weiß noch, wie ich mich jeden Morgen, ich habe mich immer gewundert, wenn man so aus dem Flachland kommt, dass es so Berge gibt und bin jeden Morgen als erstes aufgestanden, zum Fenster gerannt und habe geguckt, ob dieser Riesenberg noch da ist, aber das sind sehr angenehmer, schöne Erinnerungen.
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12: Guten Morgen mit Radio Mixtape. Lasst euch das Frühstück schmecken, gleich mit Musik von den Cranberries und von ABBA. Aktuelle Infos um 7.
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14: Mit Malte Albrecht, guten Morgen. Auch in NRW wüten inzwischen schwere Waldbrände. Besonders dramatisch ist die Situation aktuell im Kreis Düren. In Hürtgenwald musste ein kompletter Stadtteil vorhin evakuiert werden, weil die Flammen zu dicht dran sind. Frage an Marc Weiß, wie ist die aktuelle Lage?
15: Ungefähr 1800 Menschen mussten vorhin ihre Häuser verlassen. Gegen 4 Uhr kam die Anordnung der Behörden sofort raus und nehmen Sie nur das Nötigste mit. Das betrifft den Ortsteil Gai und es ist dort wohl auch schon alles voll Rauch. Die Bewohner sollten gegebenenfalls Mund und Nase mit Stofftüchern, Kleidung oder Masken bedecken, so lautet die offizielle Empfehlung. Es gibt eine Anlaufstelle für die Menschen wohl in einer Grundschule. Insgesamt stehen seit gestern Nachmittag rund 25 Hektar Wald rund um den Ort Hürtgenwald in Flammen. Das entspricht einer Fläche von etwa 35 Fußballfeldern.
14: Und es brennt auch im Sauerland.
15: Leider ja, das betrifft vor allem Marsberg. Dort sind über 300 Feuerwehrleute immer noch im Einsatz. Das ist ein aktueller Brand. Etwas bessere Nachrichten kommen aus Sundern. Hier hat es ja vor allem gestern gebrannt. Inzwischen ist man in Sundern aber mit den Nachlöscharbeiten beschäftigt. Also das Schlimmste scheint überstanden zu sein. Laut Feuerwehr ist eine Fläche von rund 80.000 Quadratmetern verbrannt. Und ja, weil Waldbrände allein ja nicht reichen, wird auch aus Düsseldorf ein Großbrand gemeldet. Hier steht im Stadtteil Rath eine Industriehalle in Flammen. Das ist auch ein Großeinsatz der Feuerwehr, der wohl noch Stunden dauern wird, heißt es. Offenbar war eine Gartenlaube in Brand geraten und die Flammen haben dann übergegriffen auf diese Industriehalle.
14: Marc, danke für die Infos. Und das sind weitere Themen. Wegen der anhaltenden Hitze und Trockenheit befürchtet der Deutsche Bauernverband eine deutlich schlechtere Ernte. Betroffen seien etwa Weizen, Raps, Kartoffeln, Gemüse und Zuckerrüben, sagte Bauernpräsident Ruckwied dem RND. Im Süden Deutschlands könne es teils zum totalen Ernteausfall kommen. In der Nacht ist eine Drohne in den lettischen Luftraum eingedrungen und von Kampfjets eines NATO-Partnerlandes abgeschossen worden. Die lettische Armee sprach von einer ausländischen Drohne, die wegen Russlands elektronischer Kampfführung in den Luftraum geraten sei. Damit könnte es sich um eine abgewehrte ukrainische Drohne handeln, hieß es. Schwindel, brennende Augen oder Flecken im Sichtfeld. Nach der Sonnenfinsternis sind viele Menschen wegen Beschwerden ins Krankenhaus gegangen. Allein in Berlin, Mannheim, Stuttgart und Freiburg meldeten sich Dutzende Patienten in den Notaufnahmen. Dabei war vorher eindringlich davor gewarnt worden, dass das ungeschützte Hineinsehen in die Sonne die Netzhaut schädigen kann. Offenbar hielten sich nicht alle daran. Die Ärzte geben aber bisher Entwarnung. Sie gehen davon aus, dass die Beschwerden in den meisten Fällen spurlos wieder verschwinden.
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14: Gestern war es ja schon heiß, heute wird es noch heißer. In Minden bis 35 Grad und in Bonn 36 Grad. Dazu jede Menge Sonne und nur wenige Wolken. Morgen wird es etwas kühler und im Laufe des Tages gibt es Schauer und Gewitter.
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14: Das sind die Staus ab 4 Minuten. A1 Dortmund-Münster zwischen Ascheberg und Kreuz Münster Süd. 2 Kilometer, 13 Minuten extra. A4 Aachen-Köln zwischen Kreuz Köln-West und Köln-Klettenberg. 1 Kilometer, 4 Minuten. Und A46 Arnsberg-Neheim Richtung Brilon zwischen Bestwig und Olsberg. Dichter Verkehr mit 10 Minuten.
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12: Jetzt um 7:15 sich schnell noch mal einen schönen Sommerhit bestellen, der einfach nur gute Laune und Freude aufs Wochenende macht. Wie wär's damit? Sprachnachricht an radiomixtape.de oder ihr klingelt einfach mal eben kurz durch bei mir hier im Studio unter 0800 65 75 85 0. Elle aus Köln ist dran. Guten Morgen, Elle.
16: Ach, ich höre euch immer wieder mal, gern hauptsächlich zu Hause, wenn ich ein bisschen was rumräume, morgens zum Frühstück, beim Bügeln auch ganz gerne tatsächlich, muss ich zugeben, weil es immer so kurzweilig ist und abwechslungsreich. Das macht einfach Spaß zuzuhören.
12: Dann freust du dich jetzt bestimmt über Harald Faltermeier und Axel F.
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0: Jetzt dürfte der Löwe aber langsam wach sein. Die Tokens und The Lions, Sleeps Tonight. Gleich Cat Stevens und Moon Shadow. Jetzt kommt sie endlich wieder. Die Spiegel-Bestseller-Autorin, Gartenbloggerin und gelernte Krankenschwester Katrin Iskam. Die hat ja auch live einiges auf der Pfanne. Gärtnern ohne viel Geschiss. Und da gucke ich gerade mal, wann der nächste Live-Termin ist. Ha, das ist Dienstlaken, Burgtheater, 5. September. Weil auf der Landesgartenschau in Neuss, da war sie gerade erst vor ein paar Tagen live. Letzte Woche wurde ja gefaulenzt in Katrins Garten, habt ihr ja gehört. Und heute hat sie den Geräteschuppen wieder aufgemacht und verrät uns, was wir an diesem Wochenende Gutes tun können für unsere Pflanzen.
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2: Ja, wir haben viel Energie gesammelt letzte Woche und jetzt geht's los mit der scharfen Schere, um die Stauden da draußen auszuputzen. Vieles ist jetzt vielleicht schon verblüht, weil wir warme Wochen hinter uns haben, und wer regelmäßig seine Stauden ausputzt, sprich das Welke, das was Saat ansetzen möchte, mit der Schere abknipst, der sorgt dafür, dass immer wieder neue Blüten entstehen. Das heißt, ausputzen verlängert auch die Blütezeit. Schaut bitte, dass ihr da nicht ängstlich schneidet. Ihr wisst, ein echter Gärtner braucht immer ein kaltes Herz und eine scharfe Schere. Und ich sag immer, lieber ein bisschen mehr geschnitten, wächst alles wieder nach.
3: Merkt ihr was? Daher kommt der Spruch, der Mörder ist immer der Gärtner.
2: Das stimmt.
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0: Die Zeit, 7.18 Uhr.
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0: fast auf den Tag genau 50 Jahre alt. 50 Jahre alt, ja. Am 16. August 1976 wurde die Dancing Queen in Schweden veröffentlicht von ABBA. Es ist unglaublich, ne? Aber obwohl ABBA weltweit so viele Hits hatten, ist Dancing Queen der einzige Song, der jemals Platz 1 der US-amerikanischen Billboard-Charts erreichte. Und erst vor ein paar Wochen knackte das Lied die gigantische Marke von 2 Milliarden Streams auf Spotify. Der erste schwedische Song der Geschichte, dem das überhaupt gelang. Wir sind Ultravox und Vienna. Stefan Kaiser wünschen einen schönen Freitagmorgen.
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1: Diese Herrschaften hier, Marillion, haben wir ja noch vor ein paar Wochen erst präsentiert in Bonn auf dem Kunstrasen. Heute Abend sind übrigens OMD auf dem Kunstrasen in Bonn, auch präsentiert von uns. Restkarten gibt es noch an der Abendkasse. Also wer das Orchestra Maneuvers in the Dark OMD live sehen möchte, heute Abend am Freitag Kunstrasen Bonn. Viel Spaß mit diesen Pop-Legenden. Und wie gesagt, die haben wir auch präsentiert. Marillion und Riesenhit Kaylee aus den 80ern. Do you remember?

0: Ja, die Jeans an, am besten gleich wieder aus. Und wenn an, dann natürlich nur eine kurze Jeans. Und David Dundas aus den 70ern.
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0: Hallo, Stefan Kaiser hier. Guten Morgen. Ja, der Sommer gibt heute mal wieder alles. Das Einzige, was da noch hilft, wird sein eine funktionierende Klimaanlage. Okay, haben auch nicht alle von uns, aber das gute alte Eis, das funktioniert immer. Wir haben unseren Kollegen Stefan mal rausgeschickt, Stefan Rejek zur Eisdiele. Der darf sich ja auch mal eine Abkühlung zwischendurch gönnen. Der Chef zahlt ja. Und dabei hat er euch mal gefragt, was denn eure Lieblings-Eissorte ist.
2: Zitrone, weil das halt im Sommer schön frisch ist.
3: Stracciatella, weil der Geschmack ganz gut ist und man hat noch ein bisschen Crunch wegen der Schokostückchen.
4: Meine Lieblingseissorte ist Erdbeere. Vor allen Dingen deswegen, wenn man weiß, dass die Erdbeeren auch frisch im Grunde genommen eingearbeitet werden.
2: Zitrone, weil das halt im Sommer schön frisch ist.
5: Milch heißt Zimt, weil die mich immer so an meine Kindheit erinnert. Weil meine Oma das oft gekocht hat. Für mich. Es erinnert einen daran, ja.
0: Ich wäre ja für Himbeereis zum Frühstück. War ja nur so eine Idee.
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0: 7.43 Uhr.
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Beach Boys aus den 60ern und Fun, Fun, Fun. Gerade hatten wir es ja über die Lieblingseissorten, auch schon am Morgen. Eis kann man ja rund um die Uhr essen. Ne? Es fehlt eigentlich nur noch eine waschechte Italienerin hier bei uns im Programm, die auch ihr Eis schlägt. Haben wir doch hier. Gianna Nannini.

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0: 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Heute ist Freitag, der 14. August. Aktuelle Nachrichten für euch um 8.
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2: Mit Malte Albrecht, guten Morgen. In NRW wüten heute Morgen gleich mehrere Brände. Besonders dramatisch ist die Lage in Hürtgenwald im Kreis Düren. Der Waldbrand dort bedroht den Stadtteil Gai. Rund 1.800 Menschen mussten vorhin ihre Häuser verlassen, weil die Flammen nur noch 400 Meter von dem Ort entfernt sind. Aktuelle Infos von Marc Weiß.
3: Um 4 Uhr heute Morgen hatten sich die Behörden entschieden zu evakuieren und die Menschen in einer Grundschule unterzubringen. In der Nacht hatte der Wind gedreht und treibt seitdem die Flammen in Richtung der Wohnhäuser. Der Kreis Düren hat einen Krisenstab einberufen, um über das weitere Vorgehen zu beraten. Über 200 Feuerwehrleute sind in Hürtgenwald im Einsatz. Inzwischen wurde auch der Löschhubschrauber wieder angefordert. Insgesamt stehen seit gestern Nachmittag rund 25 Hektar Wald rund um den Ort Hürtgenwald in Flammen. Auch in Marsberg im Sauerland ist die Feuerwehr im Großeinsatz. Auch hier brennt ein Wald. Teilweise ist das Gelände nur sehr schwer zugänglich. Das macht es noch komplizierter. Mehrere Zufahrtsstraßen wurden für die Öffentlichkeit gesperrt. Bessere Nachrichten kommen aus Sundern. Hier scheint das Schlimmste überstanden. Inzwischen laufen dort nur noch die Nachlöscharbeiten. 80.000 Quadratmeter Fläche sind allerdings verbrannt. Der dritte Großbrand heute in Nordrhein-Westfalen betrifft keinen Wald, sondern eine Industriehalle in Düsseldorf-Rath. Auch dieser Brand war heftig, ist inzwischen aber unter Kontrolle.
2: Und das sind weitere Themen an diesem Morgen. Der Iran hat nach Angaben der Vereinigten Arabischen Emirate 2 Schiffe in der Straße von Hormus angegriffen. Laut dem Außenministerium gehören sie zum staatlichen Ölkonzern ADNOC. Verletzt wurde niemand. Die Emirate kritisierten das iranische Vorgehen scharf und sprachen von Piraterie. Auf Sizilien bleibt der Flughafen Catania wegen des Ätna-Ausbruchs weiter geschlossen, und zwar jetzt bis Samstag früh. Das hat der Betreiber in der Nacht mitgeteilt. Grund ist die Vulkanasche, die der Ätna ausstößt. Seit Beginn des Ausbruchs vor einer Woche fielen schon hunderte Flüge aus, hatten Verspätung oder wurden umgeleitet. Gute Freunde sind unbezahlbar. Und jetzt ist es auch noch wissenschaftlich bewiesen, sie halten uns auch richtig gesund. Ein Forschungsteam aus der Türkei hat für eine internationale Studie die Angaben von mehr als 200.000 Menschen weltweit ausgewertet. Die Studie ist jetzt in einem Fachjournal erschienen. Und das Ergebnis: Wer starke Freundschaften und enge Kontakte pflegt, fühlt sich psychisch und körperlich deutlich fitter. Positive Beziehungen zu den Eltern in der Kindheit spielen demnach auch eine Rolle, allerdings schwächer. Die Forschenden betonen, das soziale Umfeld verändere sich im Laufe des Lebens. Gute soziale Beziehungen seien dabei eine wichtige Säule des Wohlbefindens.
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2: Heute wird es noch mal richtig heiß. 34 Grad werden es in Paderborn und 36 in Köln. Dazu gibt es viel Sonne und viel blauen Himmel. Morgen dann erst freundlich, später gibt es Wolken, einzelne Schauer und Gewitter.
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2: Das sind die Staus ab 4 Minuten Zeitverlust. A1 Dortmund-Münster zwischen Ascheberg und Kreuz Münster Süd. 6 Kilometer Stau, 37 Minuten länger dauert's da für euch. A4 Aachen-Köln zwischen Kreuz Köln-West und Köln-Eiffeltor. 2 Kilometer 4 Minuten. Und A4 Olpe-Köln zwischen Gummersbach und Engelskirchen. 2 Kilometer 19 Minuten on top.
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0: Stefan Kaiser hier, kurz nach 8 am Freitag. Hallo, guten Morgen, Marion aus Kerpen. Freu dich schon mal gleich über deinen bestellten Hit bei uns, Frankie Goes to Hollywood und Relax. Vorher gibt's noch statt Kaffee, Kakao zum Frühstück. Mag ich sowieso viel lieber. Miam, miam, miam. Hot Chocolate hier aus den 70ern.

0: Die inoffizielle, wenn nicht gar die offizielle Hymne Australiens von Men at Work und Down Under.
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0: Jetzt wird es aber allerhöchste Zeit für eure Lieblingssongs, die ihr euch bestellt bei uns. Einfach anrufen unter 0800 65 75 85 0 Sprachnachricht über radiomixtape.de oder über die App geht auch. Marion aus Kerpen ist dran. Da kommt jetzt der Song, den ein Kollege von der BBC Anfang der 80er, 1984, während seiner Live-Sendung vom Plattenteller riss, weil ihn die eindeutigen sexuellen Anspielungen doch sehr gestört haben. Ja, das Gegenteil war dann der Fall. Der Song wurde erst so richtig populär und berühmt. Um welchen Song, Marion aus Kerpen, geht's denn?
2: Frankie Goes to Hollywood mit Relax.
0: Hast du den Skandal damals ausgelöst oder wie muss ich das verstehen?
2: Nein, aber das, wenn ich diesen Song höre, muss ich auch weniger an diesen Skandal denken als an die Zeit, so Mitte der 80er, als ich als 16-Jährige in einer Jugendgruppe unterwegs war und wir da in der hiesigen Kirchengemeinde uns überlegt haben, was können wir Gutes tun.

0: tun, weil im Ort selber gab es eigentlich nichts für uns jungen Menschen. Und wir haben selbst eine Disco veranstaltet, indem wir halt vorher händisch selber Plakate gemalt haben, im Ort ausgehangen haben, haben dann Eintritt von 99 Pfennig damals noch genommen, um nicht an die Stadt Gebühren abgeben zu müssen. Das war nämlich ab einer Mark. Und dann haben wir davon Getränke gekauft und haben dann vor Ort halt in so einem Raum der Kirche durften wir dann rein und haben eine Disco veranstaltet, sodass die Jugendlichen da mal tanzen und abfeiern konnten. Und das war zu der Zeit, also so 84, schon echt ein Highlight hier in der Kleinstadt.
1: Genau. Und die Cola kostete 50 Pfennig.
0: Ah, da kann ich mich jetzt nicht mehr so genau dran erinnern, aber ich hatte halt diese 99 Pfennig noch im Kopf, weil das ganz groß aufgehangen wurde, dass wir das halt nicht teurer ansetzen durften, weil sonst hätten wir eine Abgabe an die Stadt machen müssen und das wollten wir natürlich.
1: Danke, Marion, für die schöne kleine Zeitreise in Mark und Pfennig und jetzt viel Spaß mit Frankie Goes to Hollywood und Relax. Schönen Tag noch.
0: Ja, vielen Dank. Tschüss.
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0: morgen um 19 Minuten nach 8.
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Ist das Musik für einen Freitagmorgen, für das kommende Wochenende, für viel Sonne, die uns erwartet? Natürlich. Das sind Pink Floyd und High Hopes aus dem Studioalbum The Division Bell, übrigens ihr 14. von Pink Floyd. Jetzt gibt's Kuschelrock von Smokey aus den 70ern. Lay back in the arms of someone. Startet gut in den Freitag mit uns.

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1: Hallo, schön, dass ihr da seid.

0: 8.38 Uhr. Guten Morgen.
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0: Heißer Sound aus den 60ern. Ja, das war damals der allerletzte Schrei von Procol Harum, aber das ist so ein Hit für die Ewigkeit. A Whiter Shade of Pale. Und heiß wird's auch heute an diesem Freitag, damit ihr schon mal ungefähr wisst, was euch heißer erwartet.
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bisschen verrückt waren die beiden ja. Mouth und McNeil, 1971 aus den Niederlanden. How do you do? 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
13: Eure Sommer-Lieblingshits. Gleich von den Toten Hosen und von Fleetwood Mac. Nach den Nachrichten um 9.
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15: Mit Maite Albrecht, guten Morgen. Die Waldbrände in Europa sind kein Ereignis mehr, das vor allem den Süden betrifft. Es brennt inzwischen auch bei uns in NRW und das an mehreren Stellen gleichzeitig. Besonders dramatisch ist die Lage aktuell in Hürtgenwald im Kreis Düren und in Marsberg im Sauerland. Marc Weiß aus dem News-Team, fangen wir in Hürtgenwald an. Da sind Menschen von den Flammen akut bedroht.
16: Ja, genau. Die Flammen sind nur noch ein paar hundert Meter vom Ortsteil Gai entfernt. In der Nacht hatte der Wind gedreht und seitdem nimmt das Feuer leider Kurs auf den Ort. Um 4 Uhr ganz früh heute Morgen haben die Behörden dann entschieden, dass evakuiert wird. Rund 1800 Menschen mussten ihre Häuser verlassen und sind jetzt in einer Grundschule untergebracht. Das hat reibungslos funktioniert, hören wir. Die Feuerwehr versucht natürlich alles, um diesen Ort vor den Flammen zu retten. Inzwischen ist auch der Löschhubschrauber wieder im Einsatz. Also das sind schon dramatische Bilder, die wir da sehen, muss man ehrlich sagen.
15: Wie ist die Lage in Marsberg im Sauerland?
16: Etwas unübersichtlich. Der Waldbrand ist auch hier zur Stunde noch nicht unter Kontrolle. Es brennt genau in Marsberg-Helminghausen und auch hier sind mehrere hundert Feuerwehrleute im Einsatz. Inzwischen stehen rund 25 Hektar Waldfläche in Flammen und es droht noch größer zu werden, dieses Feuer. Die Einsatzkräfte in Marsberg werden auch von Kollegen und Kolleginnen aus anderen Bezirken unterstützt. Die Feuerwehr Dortmund ist inzwischen vor Ort und auch aus dem Münsterland sind Einsatzkräfte da. Also für Marsberg leider auch noch keine Entwarnung.
15: Danke für die Infos, Marc Weiß. Und nun unser Nachrichtenüberblick und da bleiben wir erst noch beim Thema. Wegen der anhaltenden Hitze und Trockenheit in Deutschland rechnet der Bauernverband mit deutlichen Ernteeinbußen, teilweise sogar mit Totalausfällen. Vor allem bei Weizen und Raps werde die Ernte voraussichtlich unterdurchschnittlich ausfallen, sagte Bauernpräsident Ruckwied dem RND. Besonders kritisch sei die Lage im Süden. In Großbritannien zieht der Rechtspopulist Farage wieder ins Parlament ein. Er hat die Nachwahl in seinem Wahlkreis gewonnen, eine Abstimmung, die er selbst herbeigeführt hatte. Farage war vor wenigen Wochen zurückgetreten, um sich nach Vorwürfen über eine nicht angegebene Millionenspende wieder das Vertrauen der Wähler zu sichern. Die etablierten Parteien boykottierten die Abstimmung. In Schweden gelten Jugendliche künftig nicht mehr ab 15, sondern schon ab 14 Jahren als strafmündig. Das hat das Parlament in Stockholm beschlossen. Außerdem wird die Strafmilderung für Jugendliche gestrichen. Das heißt, dass sie zu Gefängnisstrafen von bis zu 18 Jahren verurteilt werden können. Die Mitte-Rechts-Regierung hat schon mehrere ähnliche Maßnahmen auf den Weg gebracht. Schweden kämpft nämlich seit Jahren gegen zunehmende Bandengewalt. Immer öfter werden für schwere Straftaten Minderjährige rekrutiert, weil ihnen bisher keine Haftstrafe drohte.
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15: Gestern war es ja schon heiß, heute wird es noch heißer. In Minden bis 35 Grad und in Bonn 36 Grad. Dazu jede Menge Sonne und nur wenige Wolken. Morgen wird es etwas kühler und im Laufe des Tages gibt es Schauer und Gewitter.
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15: Das sind die drei größten Staus momentan. A1 Dortmund-Münster zwischen Ascheberg und Kreuz Münster Süd. 5 Kilometer, 20 Minuten Zeitverlust. A4 Olpe-Köln zwischen Gummersbach und Engelskirchen. 2 Kilometer, 14 Minuten. Und A4 Köln-Aachen zwischen Kreuz Köln-Gremberg und Kreuz Köln Süd. 3 Kilometer, 3 Minuten.
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13: Und gleich, da telefonieren wir, oder besser gesagt, wir lassen telefonieren. Elvis Eifel und das kann nur schief gehen. Okay, vorher gibt's Fleetwood Mac und Olivia Newton-John und John Travolta. Guten Vormittag.

0: Fleetwood Mac aus dem Sommer 82. Hold me. Die Toten Hosen, die warten schon, kommen gleich. Alles aus Liebe.
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0: Sommer. Also ich habe das Gefühl, lieber Elvis Eifel, dir ist kein Thema zu heiß. Und wenn ich sage heiß, dann meine ich heiß.
2: Du spielst auf das Stundenhotel an, was genau. Ich heute eröffnet habe für mein Telefonopfer. Ja, weißt du, manchmal muss man einfach auch mal einen Schritt weitergehen und sagen, okay, mal gucken,
0: sehr schön,
2: wie weit die Leute das noch lustig finden. Aber es ist ja nichts passiert und alle Beteiligten waren angezogen, anständig und hatten die Hände über der Bettdecke.
0: Und es ist ja alles aus Liebe, ne? Die Toten Hosen.
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1: Mike Oldfield und Two France zusammen mit der Moonlight Shadow Stimme natürlich Maggie Reilly. Ja, es sind Sommerferien und da kann es schon mal vorkommen, dass das ein oder andere Hotel ausgebucht ist und da muss man schon mal ein bisschen improvisieren.
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2: Ja, schönen guten Tag, hier ist das Hotel in Bad Nauheim.
3: Guten Tag.
2: Es geht mir um Ihre Buchung in der kommenden Woche. Da haben Sie bei uns zwei Einzelzimmer gebucht.
3: Ja.
2: Da kommen Monteure von Ihnen aus der Firma.
3: Richtig.
2: Ja, ich habe eine Bitte. Ist das möglich, wenn die Kollegen morgens zur Arbeit gehen, dass die ihre persönlichen Dinge alle in einen Schrank räumen, sodass das Zimmer über den Tag zu benutzen ist?
3: Bestimmt. Unsere Mitarbeiter räumen alles in einen Schrank, damit das Zimmer tagsüber zu benutzen ist. Ja, ist keine Frage.
2: Wir haben teilweise Tagesgäste. Ich sag mal so, Pärchen, die jetzt nicht unbedingt einen Trauschein haben.
3: Oh, ganz jetzt mal als Scherz auf.
2: Nein, da machen wir teilweise mehr Umsatz mit wie mit normalen Übernachtungen. Und die packen wir gerne auf die Einzelzimmer, die brauchen eh nur ein Bett.
3: Ist klar.
2: Aber ich meine, da ist doch nichts bei. Das ist doch eine gängige Praxis. Was glauben Sie, wir hier in der Hotelbranche, wir müssen ja auch gucken, dass wir die Zimmer belegt kriegen.
3: Ja, und dann werden die halt doppelt belegt. Macht natürlich Sinn.
2: Für ein paar Stunden tagsüber, ja, mein Gott.
3: Ich glaube nicht, dass unsere Mitarbeiter das machen werden.
2: Ihre Mitarbeiter sollen da auch nicht mitmachen, die sind ja tagsüber an der Arbeit. Es geht ja hier um die Herrschaften, die sich so auf halber Strecke mal treffen. Ich will da aber auch nicht zu viel erzählen, verstehen Sie?
3: Aber nicht wundern, wenn die da nichts bezahlen wollen.
2: Wird ja über Sie abgerechnet, über die Firma. Sie müssen das ja bei sich nicht an eine große Glocke hängen.
3: Nein.
2: Muss hier die Chefetage nicht mitkriegen.
3: Ich werde mich bemühen, dass die Chefetage das nicht mitkriegen.
2: Ja, ich fürchte nur, dafür ist es zu spät. Der Chef sitzt mit an der anderen Leitung und hat das alles mitgehört hier.
3: Hey, Miss Eifel.
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1: Schön gleich mit Gazebo und I Like Chopin aus den 80ern. Das sind die 60er, die Ronettes. Guten Vormittag, Be My Baby. Tonight.

0: Gazebo aus Italien und I Like Chopin. Der Freitagvormittag mit Stefan Kaiser.
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0: So, jetzt am Wochenende wird die Musikwelt nochmal den Atem anhalten, denn am Samstag kehrt Bonnie Tyler zum letzten Mal in ihr Haus nach Wales zurück, bevor am nächsten Montag die große offizielle Trauerfeier stattfindet. Bonnie war ja vor einigen Wochen im Alter von 75 Jahren gestorben. Wer Bonnie Tyler die letzte Ehre erweisen möchte, kann die Abschiedsfeier übrigens weltweit per Livestream im Netz von zu Hause aus mitverfolgen. Und wer hinreist, wer hin möchte, die Familie bittet statt Blumen um eine Spende für ihre Herzensprojekte von Bonnie Tyler, zwei walisische Kinderhilfswerke. 1977, aus diesem Jahr stammt ihr erster ganz großer Hit.

0: Schönen guten Morgen um 9.43 Uhr.
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2: Wenn ich heute so Songs wie True Faith oder Blue Monday von New Order höre, da bin ich sofort in Gedanken in meiner Stammdisco. Die Disco war nicht so dolle, aber die Musik irgendwie schon. Bundeswehrzeit in Norddeutschland. Ich fuhr, glaube ich, das einzige Bundeswehrgerät mit eingebautem Autoradio. Und aus dem dröhnte dieser Song von Heinz-Rudolf Kunze. Ja, Denver natürlich mit Crystal und mit Alexis, auch super, der Zickenkrieg im Rosenteich.
3: Alexis, Sie haben das Fass endgültig zum Überlaufen gebracht.
2: Das könnten Sie heute eigentlich auch gerne nochmal wiederholen, finde ich. Richtig schöne Erinnerungen.
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0: Stranglers und Always the Sun für dieses herrliche Sommerwochenende in den Sommerferien bei uns in Nordrhein-Westfalen.
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2: Meine schönsten Erinnerungen an die Ferienzeit sind die Ferienlager mit unserem Schwimmverein. Das waren wirklich unvergessliche Tage. Die waren voller Spaß, Freundschaften und Abenteuer. Wir haben zusammen gelacht, gespielt und geschwommen und abends oft und lange noch zusammengesessen. Diese Gemeinschaft und das Gefühl von Freiheit verbinde ich bis heute mit den schönsten Sommerferien meiner Kindheit. Liebe Grüße, Barbara.
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4: Die hatten vielleicht Spaß. Elton John und Kiki D, einer der erfolgreichsten Songs aus den 70ern, gleich nach 10. Und Whitesnake und was haben wir noch? Culture Club. Aktuelle Nachrichten. 10 Uhr ist es.
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6: Mit Maite Heilbricht, schönen guten Morgen. Gleich mehrere Waldbrände halten die Feuerwehren in NRW weiter in Atem. Die größten Einsätze gibt es in Hürtgenwald im Kreis Düren und in Marsberg im Sauerland. In Marsberg hat sich das Feuer seit gestern deutlich ausgeweitet. Die Feuerwehr schätzt, dass inzwischen rund 100 Hektar Fläche betroffen sind. Marc Weiß hat mehr dazu.
7: Genau festlegen will sich die Einsatzleitung noch nicht, da immer wieder neue Glutnester gefunden werden. Außerdem ist die Gesamtlage unübersichtlich. An einigen Stellen laufen schon Nachlöscharbeiten, an anderen gibt es noch Flammen. Die Lage sei insgesamt noch dynamisch, sagt die Feuerwehr. Noch dramatischer ist sie aktuell allerdings in Hürtgenwald in der Eifel. In der Gemeinde im Kreis Düren wurde der Ortsteil Gai heute Morgen komplett evakuiert, weil die Flammen nur noch ein paar hundert Meter entfernt von den Wohnhäusern sind. In der Nacht hatte der Wind gedreht und die Evakuierung von rund 1.800 Menschen erforderlich gemacht. Sie wurden in einer Schule untergebracht. Wir hören inzwischen, dass weitere Evakuierungen vorbereitet werden, denn es kann sein, dass die Evakuierten nochmal weiterziehen müssen, weil die Schule, in der sie jetzt sind, auch nicht mehr sicher ist, je nachdem, wie sich die Flammen weiter ausbreiten. 300 Hektar Fläche stehen inzwischen in Flammen. Seit Ausbruch des Feuers sind rund 300 Kräfte im Einsatz. Auch die Bundeswehr ist mit 2 Panzern vor Ort. 3 Löschhubschrauber sollen den Einsatz aus der Luft unterstützen. In beiden Fällen, Marsberg und Hürtgenwald, ist die Brandursache noch nicht klar.
6: Und jetzt weitere Themen in der Zusammenfassung. In der deutschen Autoindustrie gehen derzeit so viele Jobs verloren wie in keiner anderen Industriebranche. Das Statistische Bundesamt meldet zum Ende des ersten Halbjahres rund 690.000 Beschäftigte, 5,8% weniger als ein Jahr vorher. Besonders stark betroffen sind Zulieferer. Ein NATO-Kampfjet hat in der Nacht eine Drohne abgeschossen, die in den Luftraum des EU- und NATO-Mitglieds Lettland eingedrungen war. Die ausländische Drohne sei wegen Russlands elektronischer Kampfführung in den lettischen Luftraum geraten, teilte die lettische Armee mit. Damit könnte es sich um eine abgewehrte ukrainische Drohne handeln, hieß es. Inklusion ist keine Wohltätigkeit, sondern ein Grundrecht. Das betont der Bundesbeauftragte für die Belange von Menschen mit Behinderungen, Dusel. Im Stern kritisiert er, dass Menschen mit Behinderungen in aktuellen Debatten immer häufiger vor allem als Kostenfaktor gesehen würden. Die Europäische Union will Plastik- und Verpackungsmüll reduzieren. Deshalb gilt seit dieser Woche eine neue Verpackungsverordnung in der EU. Kritik kommt jetzt vom deutschen Handel. Der Branchenverband HDE warnt vor mehr Bürokratie. Man unterstütze die Ziele. In der Praxis dürfe die Verordnung aber nicht dazu führen, dass Unternehmen unverhältnismäßig belastet werden, sagte die Geschäftsführerin Nachhaltigkeit beim HDE, Gerstein. Das Problem, wer Waren in mehrere EU-Länder verkaufen will, muss sich künftig überall einzeln registrieren. Gerstein befürchtet dadurch ein so wörtlich großes Durcheinander. Sie fordert die EU-Kommission auf, nachzubessern.
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6: Auch heute viel Sonne und nur selten ein paar lockere Quellwolken am Himmel. Es ist sehr heiß in Gütersloh bis 35 Grad, in Neuss bis 36 Grad. Morgen ziehen im Laufe des Tages Wolken auf, dann gibt es stellenweise Schauer und Gewitter.
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6: Und das sind die drei größten Staus aktuell. A1 Dortmund-Münster zwischen Ascheberg und Kreuzmünster Süd 4 Kilometer, 17 Minuten Zeitverlust. A2 Oberhausen-Dortmund zwischen Kreuz-Oberhausen und Bottrop 2 Kilometer, 5 Minuten extra. Und A2 Dortmund-Oberhausen zwischen Dreieck-Bottrop und Oberhausen-Königshardt 3 Kilometer, da verliert ihr 7 Minuten.
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4: Ach, das ist ja schön. Heute ist der nationale Wassereistag. Das bringt einen auf leckere, ungesunde Ideen jetzt schon am Vormittag. Aber so ein leckeres Eis geht doch eigentlich immer. Wir haben jetzt den Sommerhit von vor, auf den Tag genau, fast 50 Jahren. Wahnsinn, ne? Don't go breaking my heart. Hier sind Elton John und Kiki D. Ich nehme Schokolade.

0: this love? Nö, die Frage kann ich beantworten. Is this Wassereis?
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0: Was redet der Mann wieder? Steigt ihm die Hitze gerade ein bisschen zu Kopf? Das kann schon sein. Nein, die Entstehung des Wassereises, weil heute ist offizieller Wassereistag, die verdanken wir einem riesigen Zufall und der Faulheit eines Kindes. Ist schon ein paar Tage her, 1905, mischte ein Elfjähriger namens Frank Apperson in Kalifornien Brausepulver und Wasser mit einem Holzstab in einem Glas. Ja, da wurde abgelenkt, Stodido ließ das Glas einfach nachts auf der Veranda stehen und da kam es zu einem plötzlichen Frosteinbruch, damals 1905, und am nächsten Morgen war die Limonade steinhart gefroren. Frank zog das Eis am Holzstab raus, leckte es ab und hatte seine Erfindung, die er allerdings überhaupt nicht weiter beachtete. Denn er fand die Idee zwar klasse, vergaß sie dann aber 20 Jahre lang. Und erst als Erwachsener erinnerte er sich daran, dass er sah, wie umständlich Leute flüssige Limonade tranken. Ja, da hat er seine Idee nochmal vorgekramt. Und das Ganze wurde dann zum Patent angemeldet. Und Frank aus Kalifornien wurde steinreich mit Wassereis. Denkt beim nächsten Mal dran, wenn er so ein Ding lutscht.
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0: aus dem Album Achtung Baby. Das sind U2 und One. Ha, Sonne in Nordrhein-Westfalen und auch im Herzen natürlich ist der Vormittag mit Stefan Kaiser. Wer hätte das gedacht? Die Isla Bonita von Madonna. Die gibt's eigentlich überhaupt nicht, die Insel San Pedro, die sie da besingt. Sie hat mal erzählt, Madonna, dass sie erstens überhaupt kein Freund von Inselurlaub ist und dass sie irgendwie auf den Namen San Pedro gekommen ist, als sie an einer Autobahnausfahrt zufällig vorbeigedonnert ist und den Namen ganz passend und wohlklingend fand. Na gut, dass sie nicht an Castrop Rauxel vorbeigefahren ist, sonst hieß der Song von Madonna heute genauso. Tut er aber nicht.
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0: Madonnas Latino-Welthit war ursprünglich für jemand ganz anderen gedacht.
2: Es gibt Songs, die sofort nach Abendsonne, warmer Luft und Ferien am Meer klingen. Und La Isla Bonita von Madonna ist genau so einer. La Isla
3: Bonita. Dabei ist schon die Entstehung ziemlich spannend, denn der Song war ursprünglich gar nicht für Madonna gedacht, sondern sollte erst Michael Jackson angeboten werden. Yeah, yeah.
2: Der soll aber abgelehnt haben und damit war der Weg frei für Madonna. Und die machte daraus 1987 einen ihrer größten Hits.
3: Perfektes Timing, denn La Isla Bonita passte ideal zu der Phase, in der Madonna ihr Image musikalisch und optisch immer weiter ausbaute. Spanische Gitarren, lateinamerikanische Anklänge, religiöse Bildsprache, große Sehnsucht. Da war alles drin. Last night I dreamt
2: 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Den Ort dieses Namens gibt's übrigens wirklich. San Pedro ist die Hauptstadt der Insel Ambergris Cay, irgendwo an der Ostküste Mittelamerikas. Dennoch steht er natürlich stellvertretend für jedes Paradies.
3: La Isla Bonita ist also weniger Geografie als Fantasie. Ein Sehnsuchtsort, an dem man sich beim Hören einfach selbst hinträumt.
2: Madonna öffnete mit dem Song übrigens auch die Tür für spätere Latino-Einflüsse im Mainstream-Pop. Also lange bevor das in den Charts komplett normal wurde.
3: Madonna mit dem Hit, der für jeden nach Urlaub klingt. La Isla Bonita auf Radio Mixtape.

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1: Ja, und die hier von Madness, die haben wir auch noch vor ein paar Wochen präsentiert. Kunstrasen Bonn ist unsere Lieblingswiese irgendwie. Ja, die ist auch wunderbar, direkt am Rhein. Und da gab's Madness vor ein paar Wochen live mit einem ganz tollen Konzert, präsentiert von uns. Und heute Abend nochmal so als kleiner Reminder, kommen ja OMD nach Bonn zum Kunstrasen. Nicht vergessen, jetzt aber Madness und Our House.

0: Ja, zu viel Anstrengung bei We Will Rock You wird heute am Freitag ein bisschen schweißtreibend, glaube ich. Ne? Trotzdem natürlich super Song. Gleich ein One-Hit-Wonder von 1983 und den Song 25 Years von The Catch kennt ihr alle wegen der ganz hohen Stimme vom Sänger Chris Whitten. Kommt gleich.
1: Meine schönste Jugenderinnerung ist, die war mit meinen Eltern, es ist ziemlich lange her, Jugend, da war ich doch mehr als Jugend, ich war ein kleines Kind. Und ich war zum ersten Mal in den Alpen seinerzeit in Mittenwald und ich weiß noch, wie ich mich jeden Morgen, ich habe mich immer gewundert, wenn man so aus dem Flachland kommt, dass es so hohe Berge gibt. Und bin jeden Morgen als erstes aufgestanden, zum Fenster gerannt und habe geguckt, ob dieser Riesenberg noch da ist. Ich habe das in sehr angenehmer, schöner Erinnerung.
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1: Manchmal fahre ich noch an meiner progressiven Disco in Venlo vorbei. Muffige Luft, dunkel, aber die beste Musik ever. Team Grufti, schwarze Klamotten, spitze Stiefel. The Cure oder The Clash oder Ann Clark. 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
1: 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Das war großartig.
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Monkeys und I'm a Believer. Schönen Vormittag, Stefan Kaiser hier. Das könnte sein, dass von George Michael und Elton John nochmal was in diesem Jahr erscheint. Der ehemalige Manager von George Michael, der hat Aufnahmen entdeckt, die eigentlich auf dem Album erscheinen sollten, Anfang der 90er, bei dem George Michael mit Aretha Franklin, Elton John oder Sade gemeinsame Sache im Duett gemacht hat. Das Album ist aber nie erschienen und das hat man jetzt im Archiv entdeckt, möchte das nochmal neu auflegen und das soll angeblich die nächsten Wochen dann erscheinen. Ne? Und solange erfreuen wir uns natürlich an dem Song, dem weltberühmten Duett, bei dem George Michael den Song bei dem Konzert in London sang und Elton John als Überraschungsgast auf die Bühne holt. Don't let the sun go down on me.

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7: Hallo, wir sind's, Radio Mixtape, und wir haben schöne Sommer jetzt gleich für euch. Von ABBA, von Little Eva und von Luna. 11 Uhr.
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9: Mit Malta Albrecht, guten Tag. Der schwere Waldbrand in der Eifel breitet sich weiter aus. Inzwischen sind die Flammen nur noch rund 300 Meter von Hürtgenwald-Gai im Kreis Düren entfernt. Der Ort wurde heute Morgen komplett evakuiert. Wie jetzt bekannt wurde, werden die Löscharbeiten durch Weltkriegsmunition zusätzlich erschwert. In dem Gelände liegen jede Menge Blindgänger aus dem Zweiten Weltkrieg. Frage an Marc Weiß, das heißt, es gehen da auch Bomben hoch?
10: Also Anwohner und auch unsere Reporter berichten davon, dass es immer wieder laute Explosionen gibt. Insofern ja, was da seit Jahrzehnten im Boden liegt, geht jetzt offenbar hoch oder zumindest einiges davon. Das ist ein großes Problem. Und überhaupt reißen die Hiobsbotschaften aus Hürtgenwald ja heute nicht ab. Es ist jetzt so, dass weitere Evakuierungen vorbereitet werden. Die rund 1800 Einwohner des Dorfes Gai sind ja im Moment in Strass. Und es soll jetzt noch weiter weggehen Richtung Dürenwohl, weil man absolut nicht weiß, wie sich das Feuer weiterentwickelt. Und das hängt natürlich sehr vom Wind ab. Wir konnten in Strass kurz mit dem stellvertretenden Dürener Bürgermeister Andreas Iseke dazu sprechen.
11: Es ist nicht absehbar, wie die Windrichtung jetzt die Flammen in die nächstgelegenen Gebiete und Ortschaften hier oben rüberführt. Um die Sicherheit weiter zu gewährleisten, werden natürlich auch weitreichende Ausweichmöglichkeiten vorenthalten.
10: Kurz noch der Blick nach Marsberg in Sauerland, der zweite große Wald- und Flächenbrand in Nordrhein-Westfalen heute. Hier ist auch noch kein Ende in Sicht. Es stehen etwa 100 Hektar in Flammen. In beiden Fällen, in Hürtgenwald und auch beim Brand in Marsberg, ist die Brandursache übrigens noch nicht bekannt.
9: Danke, Marc. Und das sind weitere Themen. Der Handelsverband Deutschland warnt vor mehr Bürokratie durch die neue EU-Verpackungsverordnung. Die gilt seit dieser Woche und soll den Verpackungsmüll reduzieren. Wer in mehrere EU-Länder verkauft, muss sich dort künftig einzeln registrieren. Verbandsgeschäftsführerin Gerstein befürchtet dadurch ein so wörtlich großes Durcheinander. Sie forderte die EU-Kommission auf, nachzubessern. Der Ausbruch des Ätnas auf Sizilien sorgt weiter für Flugausfälle. Wegen der Vulkanasche in der Luft sind keine Starts und Landungen möglich. Die Sperrung des Flughafens Catania wurde deshalb bis mindestens morgen früh verlängert. In Geldern hat der Zoll mehr als 14 Millionen Schmuggelzigaretten in einer Lagerhalle entdeckt. Ein rumänischer Lkw-Fahrer und ein weiterer Tatverdächtiger wurden festgenommen, teilte das Zollfahndungsamt Essen mit. Sie sitzen schon in U-Haft. Zwei weitere Verdächtige sind auf der Flucht. Die Ermittler gehen von organisierter Kriminalität aus. Gute Freundschaften tun nicht nur der Seele gut, sondern auch dem Körper. Das zeigt eine aktuelle Studie aus der Türkei. Ein Forscherteam hat die Aussagen von mehr als 200.000 Erwachsenen weltweit ausgewertet. Das Ergebnis: Wer gute Freundschaften pflegt und enge soziale Bindungen hat, dem geht es sowohl psychisch als auch körperlich besser. Auch positive Beziehungen zu den Eltern in der Kindheit haben laut Studie einen Einfluss, allerdings schwächer. Die Forschenden betonen, das soziale Umfeld verändere sich im Laufe des Lebens. Gute soziale Beziehungen seien dabei eine wichtige Säule des Wohlbefindens.
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9: Es ist auch heute wieder sehr heiß, maximal 35 Grad in Lübbecke und 36 Grad in Bergheim. Dazu gibt es viel Sonne und nur wenige Wolken. Morgen mal Sonne, mal Wolken und stellenweise Gewitter. 29 bis 34 Grad sind drin.
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9: Inzwischen deutlich voller geworden auf den Autobahnen. Das sind die Staus ab 10 Minuten. A2 Oberhausen-Dortmund zwischen Kreuz Oberhausen und Bottrop. 4 Kilometer Stau, 10 Minuten plus. A44 Dortmund-Kassel zwischen Erwitte-Anrüchte und Büren. 4 Kilometer 24 Minuten. Und A44 Dortmund-Kassel zwischen Marsberg und Warburg. 3 Kilometer 11 Minuten.
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7: Netten Besuch hatten wir die Tage. Luna war da und da quatschen wir doch gleich nochmal ein bisschen.
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0: ABBA und Fernando bei uns im Soundtrack deines Lebens. Wir hatten sowas von netten Studiobesuch die Tage. Luna aus den Niederlanden war da.
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0: Da haben wir so viele schöne Sachen erfahren. Zum Beispiel, dass Luna vor kurzem erst geheiratet hat, nach 17 Jahren Beziehung. Jetzt, am 1. Juni, ihren Partner Mark hat sie in Las Vegas gemacht und ganz bodenständig. Die Trauringe haben zusammen gerade mal 50 Euro gekostet. Am 22. November gibt's ihr allererstes eigenes abendfüllendes Konzert nach so vielen Jahren Karriere. Und zwar in der Turbinenhalle in Oberhausen. Eine neue Single hat sie auch, Luna, und wir haben sie mal gefragt, was ist eigentlich der Soundtrack deines Lebens, liebe Luna?
2: Mit Abstand, absolut Robert Miles mit Children. Das ist für mich mein Lieblingssong. Und immer wieder, wenn der Song gespielt wird, habe ich Gänsehaut. Guck mal, es ist noch nicht mal Lyrics drin, instrumental. Aber dieser Song sagt mir ja alles einfach. Da ist Emotion drin, da ist Freude drin, da ist Melancholie drin. Es ist eine Reise. Ich liebe den Song Children von Robert Miles.
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0: Darf man auch gerne mal laut bei mitträllern. Bei John Denver und Take Me Home Country Road.
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0: Hallo, ich bin Stefan Kaiser, freue mich aufs Wochenende und mein Namensvetter Stefan Eckelmann, glaube ich ganz genauso, der hat uns heute Morgen schon eine nette Nachricht geschrieben über unsere App, eine Textnachricht, dass er uns beim Joggen gehört hat. Sehr vorbildlich, lieber sportlicher Stefan. Und Musikwunsch gibt's natürlich auch für dich. Summer of 69 von Bryan Adams, da schreibt der Stefan, der Song besingt ja die Jahreszeit, in der er geboren wurde, der Stefan Eckelmann. In Klammern steht hier aber auch noch, auch wenn die 69, die 69 ja wohl, wie mittlerweile bekannt ist, für was anderes stehen soll. Was meinst du denn damit? Viel Spaß mit Bryan Adams.

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1: Ich bin noch knappes halbes Stündchen für euch da. Bis 12, jetzt mit Edwin Starr.

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0: William Pitt und City Lights. Gleich Bergman Turner Overdrive. You ain't seen nothing yet. Spiegel, Bestseller-Autorin, Gartenbloggerin, gelernte Krankenschwester. Ihr wisst, wer jetzt kommt. Katrin Iskamp, unsere Garten-Katrin. Gärtnern ohne viel Geschiss könnt ihr übrigens auch live sehen. Und da solltet ihr euch den 5. September notieren. Da kommt sie nämlich live nach Dienstlaken ins Burgtheater. Letzte Woche wurde ja gefaulenzt bei Katrin im Garten. Geht ja gar nicht, oder doch? Und heute hat sie den Geräteschuppen wieder aufgemacht und verrät uns, was wir am Wochenende Gutes tun können für unsere Pflanzen.
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2: Ja, wir haben viel Energie gesammelt letzte Woche und jetzt geht's los mit der scharfen Schere, um die Stauden da draußen auszuputzen. Vieles ist jetzt vielleicht schon verblüht, weil wir warme Wochen hinter uns haben und wer regelmäßig seine Stauden ausputzt, sprich das Welke, das was Saat ansetzen möchte, mit der Schere abknipst, der sorgt dafür, dass immer wieder neue Blüten entstehen. Das heißt, ausputzen verlängert auch die Blütezeit. Schaut bitte, dass ihr da nicht ängstlich schneidet. Ihr wisst, ein echter Gärtner braucht immer ein kaltes Herz und eine scharfe Schere. Und ich sage immer, lieber ein bisschen mehr geschnitten, wächst alles wieder nach.
3: Merkt ihr was? Daher kommt der Spruch, der Mörder ist immer der Gärtner.
2: Ja, das stimmt.
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1: Desireless mit Voyage, Voyage. Nirvana mit Smells Like Teen Spirit. Aber mit Dancing Queen. Ich habe als Kind in den 80ern die Schwarzwaldklinik und die Wicherts von nebenan geschaut.
2: Weißt du, wie viele Ärzte Schwestern geheiratet haben?
1: Ein Colt für alle Fälle. Neonfarbene Klamotten. Hab ich in den 90ern ja total geliebt. Und ja, ich muss es gestehen, ich mag's auch heute noch sehr, sehr farbenfroh.
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0: Man müsste Klavier spielen können, so wie Joshua Caddison bei seiner Jessie aus den 90ern. So, der Vormittag mit Stefan Kaiser ist fast vorbei, aber zum Glück gibt's ja Claudia Löhr. Die macht nämlich gleich ab 12 weiter.
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0: Ja, Claudia, schönes Schwitzen, würde ich mal sagen.
2: Hallo Stefan, ja, vielen Dank dir. Ich hoffe, du findest ein einigermaßen kühles Plätzchen heute Nachmittag. Keine Ahnung, was hast du vor?
0: Ich guck mal, wahrscheinlich die Füße einfach nur in meinen aufblasbaren Mini-Pool halten. Sei denn, du schenkst mir noch so einen richtigen Swimmingpool mit allem drum und dran für ein paar 10.000 Euro. Hm, wie wär's? Okay, ich sehe schon.
2: Das ist allerdings richtig. Also wer einen Pool hat, der ist natürlich fein raus. Ja. Ansonsten bleibt dir nur Freibad oder See. Wir haben bei euch mal nachgefragt, was ist euer Favorite? Seid ihr lieber im Freibad oder verbringt ihr die Freizeit gerne am See? Hören wir gleich mal rein ab 12 Uhr. Ich bin auf jeden Fall Team See.
0: Das ist schön. Schönes Planschen, schöne Sendung.
2: Ja, ich danke dir. Einen schönen Feierabend und ein schönes Wochenende.
0: Dankeschön, hier sind die Beatles.

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0: Das war's vom Freitagvormittag, gleich die Mittagspause mit Claudia. Viel Spaß damit. Ich bin Stefan Kaiser, wünsche euch ein schönes Wochenende und Musik von Bab und von Nick Kershaw gleich nach 12.
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2: Mit Malte Albrecht, guten Tag. Der Waldbrand in Hürtgenwald im Kreis Düren breitet sich weiter aus. Dafür ist vor allem der Wind verantwortlich. Der sorgt inzwischen auch dafür, dass die Anlaufstelle für Evakuierte nochmal verlegt werden muss. Im Ortsteil Straß sei die Rauchentwicklung zu groß geworden, heißt es. Infos von Marc Weiß.
3: Es ist durchaus beunruhigend, was aktuell passiert. Rund 1.800 Menschen mussten heute um 4 Uhr morgens ihre Häuser in Hürtgenwald-Gai verlassen, weil die Flammen nur noch wenige hundert Meter von der Ortschaft entfernt waren. Die Menschen waren dann in einer Schule in Straß untergekommen, die jetzt nur wenige Stunden später wegen der Rauchentwicklung ebenfalls als nicht mehr sicher gilt. Landrat Nolten sagt trotzdem, dass sich die Lage ab jetzt stabilisiere. Weitere Evakuierungen seien aktuell nicht geplant. Das gelte auf jeden Fall, solange der Wind nicht auffrische. Inzwischen stehen rund 300 Hektar Waldfläche in Flammen, teilt der Kreis mit. Seit Ausbruch des Feuers sind rund 300 Kräfte im Einsatz. Auch die Bundeswehr ist vor Ort mit 2 Panzern. 3 Löschhubschrauber sollen den Einsatz aus der Luft unterstützen. Erschwert wären die Löscharbeiten auch durch Munition aus dem Zweiten Weltkrieg. Immer wieder sind Explosionen zu hören. In der Region gab es Ende des Zweiten Weltkriegs heftige Kämpfe. Einige Blindgänger und auch Munition, die seit Jahrzehnten im Boden stecken, gehen jetzt offenbar hoch.
2: Und nun weitere Themen in der Zusammenfassung. Im Krieg gegen den Iran deutet sich ein Strategiewechsel der USA an. Statt weiterer Militärangriffe droht Washington Teheran jetzt mit massiven Wirtschaftssanktionen. Der Iran werde eine wirtschaftliche Isolation erleben, wie sie die Welt noch nicht gesehen habe, kündigte US-Finanzminister Bessent an. Vizepräsident Vance nannte außerdem einen niedrigen Ölpreis als wichtigstes Kriegsziel. Im Hafen von Konstanz am Bodensee ist ein Katamaran gegen eine Hafenmauer geprallt. Dabei wurden mindestens 12 Menschen verletzt. Sie werden laut einem Polizeisprecher vor Ort medizinisch versorgt. Wie schwer sie verletzt sind und wie es zu dem Unfall kam, ist noch unklar. Der Schiffsverkehr im Hafen läuft weiter. Leichtes Durchatmen in der deutschen Wirtschaft. Im Mai ist die Zahl der Firmenpleiten zum ersten Mal seit Februar wieder gesunken. Laut dem Statistischen Bundesamt gab es 2% weniger Insolvenzen als im Mai vor einem Jahr. Experten sprechen aber noch nicht von einer Trendwende. Einfach mal am Strand liegen und nicht alle 5 Minuten aufs Handy gucken. Das fällt vielen nicht leicht, aber einige nehmen sich das zumindest fest vor. Gut jeder 5. plant dieses Jahr im Sommerurlaub bewusst eine digitale Auszeit von Smartphone, Social Media und Co. Das zeigt eine Umfrage des Digitalverbands Bitkom. Im Schnitt bleibt das Handy dann knapp 3 Tage komplett aus. Spitzenreiter beim Digital Detox sind die über 65-Jährigen. Fast jeder 3. von ihnen will mal abschalten. Am wenigsten Lust auf eine Pause von digitalen Geräten haben die Jüngeren. Unter den 16- bis 29-Jährigen wollen nur 17% zeitweise darauf verzichten.
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2: Auch heute viel Sonne und nur selten ein paar lockere Quellwolken am Himmel. Es ist sehr heiß in Gütersloh bis 35 Grad, in Neuss bis 36 Grad. Morgen ziehen im Laufe des Tages Wolken auf, dann gibt es stellenweise Schauer und Gewitter.
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2: Das sind die Meldungen ab 10 Minuten Zeitverlust. A2 Oberhausen-Dortmund zwischen Kreuz Oberhausen und Bottrop. 4 Kilometer Stau, 10 Minuten plus. A4 Aachen-Köln zwischen Kreuz Köln-West und Köln-Eiffeltor. 3 Kilometer, 12 Minuten obendrauf. Und A44 Dortmund-Kassel zwischen Erwitte-Anrüchte und Kreuz Wünnenberg-Haaren. 4 Kilometer, da plant mal 19 Minuten mehr ein.
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4: Hallo zusammen an diesem sehr, sehr heißen Freitag. Lass es langsam angehen, trinkt genug und ab und zu mal so ein bisschen kühles Wasser über die Handgelenke oder ein kühles Handtuch im Nacken, das tut ganz gut, habe ich festgestellt. Cat Stevens gleich für euch. Das hier sind die 80er mit Nick Kershaw. Einen wunderschönen Freitagnachmittag mit uns.

0: Morning Has Broken und Cat Stevens. So, und da wird gleich nicht nur das kölsche Herz hüpfen. Ich spiele Bab für euch gleich an diesem Freitagmittag. Wie cool ist das denn, bitteschön? Die feiern ja gerade ihr 50-jähriges Jubiläum. Und das große Auftaktkonzert war ja im Juli schon in Köln vor 45.000 Fans. Ich kenne einige, die da waren, die waren wirklich völlig geflasht. Jetzt im November geht's weiter mit der Tour Bab 50 Jahre, die Zielgerade. Am 28. November sind sie in Düsseldorf, am 13. Dezember in Dortmund und am 15. dann in Münster. Und ja, dafür gibt es tatsächlich auch noch Tickets. Der beste Song aller Zeiten von Bab jetzt für euch verdammt lang her.
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0: Einen wunderschönen Freitagmittag euch. Ein echtes Meisterwerk jetzt für euch aus den 70ern.
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0: Ich spiele die Steve Miller Band und Fly Like an Eagle. Und das ist auch mal so ein Song, der ist einfach nicht so schnell zusammengezimmert worden. Die Single ist 1976 erschienen. Und die Idee dafür, für diesen Song, hatte Steve Miller schon so Anfang der 70er im Kopf. Der hat das Riff und Teile der Melodie jahrelang schon bei Live-Auftritten angespielt. Und irgendwann hat er es dann geschafft und im Studio vollendet. Und dieses großartige Werk ist dabei rausgekommen. Fly Like an Eagle, die Steve Miller Band jetzt für euch.
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1: Und wir grooven ganz entspannt ins Wochenende. Hallo zusammen, schönen Freitag euch.

0: Hallo am Freitagmittag. Wow, was eine Hitze heute. 36 Grad und Sonnensatz.
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0: Ja, ja. Grüße gehen raus an alle, die einen Pool im Garten haben. Alle anderen strömen heute wahrscheinlich nochmal in Richtung Freibad oder Badesee. Keine Ahnung, vielleicht seid ihr auch unterwegs mit Kindern, Enkeln, Freunden, Bekannten. Was ist denn bei euch eigentlich angesagt? Freibad oder Badesee?
2: Boah, ich glaube, ich wäre schon eher Fraktion See. Also ich finde das Freibad öfters mal schon gedrungen und voll und gerade ne, lange Schlangen. Also schon entspannter am See, aber muss man auch wissen, wo man hinfährt. Ne? Das ist wahrscheinlich auch so ein bisschen, dass man da irgendwie seinen eigenen Geheimspot hat.
3: Also ich finde das immer sehr schön, wenn wir ins Freibad gehen, weil ich dann immer mit meinen Geschwistern im Freibad rumtoben kann.
4: Auf jeden Fall Badesee. Also Freibad ist mir zu voll, zu unangenehm mit den ganzen Menschen da. Dann lieber Badesee und seine Ruhe haben.
5: Freibad, ich finde Seen sau creepy. Ja, ich glaube, ich habe so viele Horrorfilme geguckt, einfach als Kind.
0: Oh mein Gott, was hat sie für Filme geguckt? Es ist doch nur ein See. Aber ein bisschen aufpassen aufeinander, das schadet doch nie, oder? Viel Spaß euch.
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1: Céline Dion. It's all coming back to me now. Einer der größten Hits von Billy Joel habe ich jetzt noch für euch. 1983 hat er diesen Song geschrieben. An einer Hotelbar in der Karibik saß er. Er so als Arbeiterjunge. Und er konnte seinen Augen nicht trauen, als er da auf einmal drei unfassbar schöne Frauen hat stehen sehen. Eine davon hat er später geheiratet, um die Story kurz zu machen. Uptown Girl, dieser Song ist daraus entstanden.
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13: Claudia Löß hier, hallo zusammen. Gleich bei uns die 13 Uhr Nachrichten und danach ein klassischer Gute-Laune-Song aus den 70ern. Ich spiele Sailor und Girls, Girls, Girls. Bis gleich.
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15: Mit Sarah Heinz, guten Tag. Der große Waldbrand bei Hürtgenwald breitet sich im Moment nicht dramatisch weiter aus. Es seien auch keine weiteren Evakuierungen geplant, sagte Dürens Landrat Nolten. Entscheidend sei jetzt, ob der Wind wieder auffrische. Thorsten Adolfs aus dem News-Team, die Einsatzkräfte vor Ort sind seit gestern ja im Dauereinsatz.
16: Ja, die Löscharbeiten laufen weiter auf Hochtouren. Hunderte Kräfte, Löschhubschrauber, Polizei, Wasserwerfer und sogar Panzer der Bundeswehr sind im Einsatz. Der Ortsteil Gai wurde evakuiert. Mehr als 1800 Menschen sind davon betroffen. Dort wurde mittlerweile ein kontrolliertes Gegenfeuer entzündet. So soll erreicht werden, dass die Flammen ins Leere laufen und sich nicht weiter ausbreiten können. Weil der Hürtgenwald ein ehemaliges Kampfgebiet aus dem Zweiten Weltkrieg ist, müssen die Helfer extrem vorsichtig sein. Im Boden liegt dort noch viel alte Munition, die durch die Hitze explodieren kann. Deshalb wird es auch noch einige Zeit dauern, bis Entwarnung gegeben werden kann. Die Menschen in mehreren Stadtteilen von Düren wurden aufgefordert, in ihren Häusern zu bleiben, weil mit dem Qualm Ruß und Asche zu Boden sinken. Und wenn man die feinen Partikel einatmet, dann kann das zu Gesundheitsproblemen führen. Nicht nur im Hürtgenwald brennt es, sondern auch am Möhnesee, in Sundern, im Sauerland und in einem Ort an der Grenze zu Hessen, der zu Marsberg gehört. Die Flammen konnten an allen drei Orten aber unter Kontrolle gebracht werden. Die Nachlöscharbeiten werden aber wohl noch einige Zeit dauern.
15: Danke, Thorsten, für die Infos. Mehr Meldungen sind das jetzt in der Zusammenfassung. Nach Bundesumweltminister Schneider fordert auch der Chef des Umweltbundesamts Messner jetzt, dass Hitzeschutz im deutschen Grundgesetz verankert wird. Das würde sinngemäß ein Signal dafür senden, dass wir Gesellschaft und Wirtschaft vor den Folgen des Klimawandels schützen wollen, genau wie die Gesundheit der Menschen. In Lettland haben Kampfflugzeuge der NATO in der Nacht eine Drohne abgeschossen. Die Drohne sei wegen Russlands elektronischer Kampfführung in den lettischen Luftraum geraten, teilte die lettische Armee mit. Es könnte sich demnach um eine abgewehrte ukrainische Drohne gehandelt haben. Am Düsseldorfer Flughafen haben die Zollbeamten ein eher ungewöhnliches Souvenir entdeckt. Im Gepäck einer niederländischen Familienmutter fanden sie eine Taschenlampe, die auch als Elektroschocker genutzt werden konnte. Laut eigenen Angaben wollte ihre Tochter dieses Gerät wohl haben. Der Elektroschocker wurde sichergestellt, gegen die Frau wurde ein Strafverfahren eingeleitet. Vor der Sonnenfinsternis wurde eigentlich sehr eindringlich davor gewarnt, seine Augen gut genug zu schützen, weil das ungeschützte Hineinsehen in die Sonne die Netzhaut schädigen kann. Offenbar haben sich viele aber nicht daran gehalten. Viele Menschen sind wegen Beschwerden wie Schwindel, schmerzende Augen oder Flecken im Sichtfeld ins Krankenhaus gegangen. Allein in Berlin, Mannheim, Stuttgart und Freiburg haben sich Dutzende Patientinnen und Patienten in den Notaufnahmen gemeldet. Von medizinischer Seite gibt es aber Entwarnung. In den meisten Fällen sollten die Beschwerden wieder spurlos verschwinden.
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15: Viel Sonne bekommen wir heute ab. Dazu ist es trocken und heiß. In Düsseldorf und in Münster erreichen wir bis 36 Grad. Morgen sind über den Tag dann immer wieder ein paar Wolken drin. Die haben vereinzelt auch mal etwas leichten Regen dabei. Sonst ist es größtenteils trocken bei Höchstwerten zwischen 29 und 34 Grad.
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15: Und hier kommen die längsten Staus ab 15 Minuten Zeitverlust. Es geht los auf der A1 Münster Richtung Osnabrück zwischen Münster Nord und Greven. 7 Kilometer, 16 Minuten plus. Die A59 Duisburg Richtung Dienstlaken zwischen Duisburg Zentrum und Duisburg Meiderich. Da sind 2 Kilometer Stau, eine Viertelstunde kommt obendrauf. Und die A61 Koblenz Richtung Mönchengladbach zwischen Rheinbach und Erftstadt. 8 Kilometer, 17 Minuten länger. Allen unterwegs, eine gute Fahrt.
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13: Und die Mädels übernehmen hier erstmal das Ruder. Girl, you know it's true, gleich von Milli Vanilli. Davor die 70er und Girls, Girls, Girls. Schönen Freitag euch. Hallo.

0: Milli Vanilli sind das. Girl, you know it's true. Ich mag den Song ja ehrlich gesagt immer noch. War ja nicht alles so ganz sauber gelaufen damals, das wissen wir. Frank Farian, der Produzent, hat da einfach mal andere singen lassen als die, die da auf der Bühne standen und die Erfolge eingefahren haben. Gibt da mittlerweile auch einen Film dazu, der diese Geschichte erzählt. Und der ist durchaus gelungen, heißt es. Vor allem Matthias Schweighöfer in der Hauptrolle als Frank Farian, der macht das wohl ziemlich gut. Hier ist auf jeden Fall alles hundertprozentig, alles echt. Und auf die beiden warte ich schon die ganze Woche lang. Es sind Simon und Garfunkel.
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0: Human League, Don't You Want Me? Es ist Freitag und das hier wird ein wunderbares Event heute Abend.
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0: OMD spielt heute Abend in Bonn Open Air auf dem Bonner Kunstrasen. Also das ist sowieso eine wirklich wunderschöne Location, direkt am Rhein. Ich war häufiger schon da. Und da kann ich mir einfach die Musik von OMD so gut vorstellen. Es gibt tatsächlich auch noch ein paar Karten. Also wenn ihr ganz spontan seid, heute Abend Bonn, 19 Uhr auf dem Kunstrasen geht's los. Ich bin Fan, ich freue mich drauf.
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1: Hallo zusammen. Und ihr wisst ja, ne, immer positiv nach vorne schauen.
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Das ist doch genau die richtige Musik zum Wochenende, oder? Ganz gechillt in den Freitagnachmittag mit UB40 und einem Gläschen Rotwein. Wobei, ein Weißer wäre mir, glaube ich, bei den Temperaturen lieber. Dazu ein Eimer Eis für die Füße. Kommt gut uns langsam ins Wochenende, vor allem jetzt mit einem Song aus den 60ern. Hier sind die Temptations und My Girl. Ja.

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Den Ohrwurm kriegt man wieder aus dem Kopf, ne? So schön aus den 70ern, Dr. Hook, When You're in Love with a Beautiful Woman. Und der Herr hat's natürlich auch drauf. Mr. Womanizer, Robbie Williams und Angels. Schönen Freitag euch.

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0: Schönen Freitag euch, Claudia Löhr ist hier. Einen Kulthit der Extraklasse habe ich gleich für euch. Queen und Bohemian Rhapsody. Jetzt erstmal die Nachrichten, Wetter und Verkehr für euch. Bis dahin.
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2: Mit Sarah Heinz, guten Tag. In Hürtgenwald im Kreis Düren brennen aktuell über 300 Hektar Wald. Das 1800 Einwohnerdorf Gai wurde schon in der Nacht evakuiert. Im Moment kämpfen hunderte Einsatzkräfte gegen die Flammen. Im Ort Großhau auf einem Feld wurde eine Anlaufstation für alle Einsatzkräfte aufgebaut. Kollege Niklas Lünebach ist vor Ort. Niklas, wie ist denn die aktuelle Lage?
3: Ja, die Lage ist ein bisschen schwierig zu durchblicken für alle. Es gibt ganz verschiedene, unterschiedliche Berichte. In manchen Medien wird davon gesprochen, dass noch 10 Meter bis zu irgendwelchen Häusern sind die Flammen. Das kann hier keiner bestätigen. Weder der Kreis Düren noch die Feuerwehr, deren letzter Stand ist, dass die Flammen so 150 bis 200 Meter weg sind vom Örtchen Gai, was ja schon evakuiert wurde. An sich ist jetzt auch Unterstützung von der Bundeswehr gekommen. Die haben noch Helikopter geschickt, weitere. Wir hören es gerade im Hintergrund, da ist wieder einer, der sich mit Wasser belädt und jetzt gleich wieder in Richtung der schwarzen Rauchwolke fliegt. Ansonsten warten wir auf Updates. Um 14 Uhr gibt es eine neue Lagebesprechung mit allen wichtigen Personen. Da ist dann der Landrat zum Beispiel dabei. Der soll um 15 Uhr nochmal ein Statement geben vor der Presse, wie die aktuelle Lage aussieht.
2: Danke, Niklas, für die Infos vor Ort bei Hürtgenwald. Mehr Infos sind das jetzt im Überblick. Weil der Rheinpegel niedrig ist, werden Tankstellen in Ostfrankreich mit weniger Sprit beliefert. Knapp 14% der Tankstellen sind betroffen, im Elsass und in den Vogesen sogar bis zu 50%. Schiffe können kaum noch fahren und sind mit deutlich weniger Ladung unterwegs. Deshalb erreicht der Kraftstoff nicht mehr den Hafen von Straßburg. Bei einem Ryanair-Flug im Juli wäre ein Passagier fast aus dem Flugzeug gesogen worden. Jetzt ist klar, warum. Laut einer vorläufigen Analyse der US-Flugsicherheitsbehörde brach ein Teil im Triebwerk ab und schlug gegen den Rumpf, was den Druckverlust auslöste. Der Mann hing mit Kopf und Schultern schon aus dem beschädigten Fenster, bevor andere Passagiere ihn zurückzogen. Er kam verletzt ins Krankenhaus. Der BVB gibt offenbar auf. Borussia Dortmund will Said Elmala vom 1. FC Köln wohl nicht mehr holen. Köln hatte mindestens 50 Millionen Euro gefordert. Das letzte Angebot des BVB soll ungefähr diese Summe erreicht haben, aber die Kölner lehnten ab. Gute Freundschaften sind nicht nur für die Seele gut, sondern auch für unseren Körper. Das zeigt eine aktuelle Studie aus der Türkei. In der hat ein Forschungsteam die Aussagen von mehr als 200.000 Erwachsenen auf der ganzen Welt ausgewertet und das Ergebnis ist klar. Wer gute Freundschaften pflegt und enge soziale Bindungen hat, dem geht es sowohl psychisch als auch körperlich besser. Auch eine gute Beziehung zu den Eltern in der Kindheit hat laut Studie einen Einfluss, aber einen schwächeren. Die Forschenden sagen, das soziale Umfeld verändere sich im Laufe unseres Lebens und gute soziale Beziehungen seien dabei eine universelle Säule des Wohlbefindens.
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2: Es ist gut heiß heute. In Aachen und in Dortmund sind Höchstwerte bis 35 Grad drin. Dazu ist es trocken und sonnig. Morgen erreichen wir dann maximal 34 Grad. Auch dazu ist es wieder freundlich. Über den Tag sind ab und zu mal ein paar Wolken dabei. Ganz vereinzelt lassen die dann auch kurz ein paar Tropfen runter.
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2: Es ist gut was los auf den Straßen. Das sind die längsten Staus ab einer Viertelstunde Zeitverlust. Es geht los auf der A1 Dortmund Richtung Osnabrück. Zwischen dem Kreuz Münster Süd und Greven staut es sich nach einem Unfall. Aktuell für 10 Kilometer. 24 Minuten kommt obendrauf. Dann gehen wir auf die A3 Frankfurt Richtung Köln zwischen Bad Honnef-Linz und dem Kreuz Born-Siegburg. Auch hier besteht Gefahr durch eine Unfallstelle. Deswegen staut es sich aktuell für 6 Kilometer. 43 Minuten länger. Und die A61 Koblenz Richtung Mönchengladbach zwischen Swisttal und Erftstadt. 5 Kilometer, eine Viertelstunde länger. Allen unterwegs eine gute und vor allem sichere Fahrt.
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0: Hallo zusammen, gleich die Rolling Stones für euch und das sind Queen mit überhaupt dem Klassiker schlechthin.

0: Prince ist das für euren Freitagmittag. Eine Legende aus den 80ern habe ich jetzt für euch. Kim Wilde, 65 mittlerweile, aber hallo, mal gut unterwegs. Die ist jetzt im Herbst unterwegs in der Schweiz und in Zürich. Und fürs nächste Jahr hat sie die ganz große Kim Wilde Singles Tour geplant. Im November ist sie bei uns in NRW, auch in Bochum, in Köln und in Münster. Also guckt gerne mal auf der Homepage, wie das für euch passt. Jetzt für euch bei Radio Mixtape, Keep Me Hanging On.
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0: Also schön. Savage Garden. Truly, madly, deeply. Eine ordentliche Portion Sommermusik gibt's jetzt wieder hier bei uns. Gespickt mit ein paar Insider-Infos.
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2: Es gibt Songs, die klingen nach Sonnencreme, Luftmatratze und italienischem Urlaubsfernsehen der 80er. Und ganz vorne mit dabei, Vamos a la Playa von Righiera. Vamos a la Playa,
3: oh, oh, oh. Der Titel heißt ja erstmal nur, komm, wir gehen an den Strand. Also maximal harmlos, nur der Song ist in Wahrheit überhaupt keine fröhliche Strandpostkarte.
2: Denn im Text geht's eben nicht einfach um Ferien und Meerblick, sondern um die Zeit der atomaren Angst. Da ist vom leuchtenden Meer die Rede, von radioaktiver Strahlung, von einer Welt nach dem großen Knall.
3: La bomba está yo, die Bombe ist explodiert und genau das ist ja wohl das Geniale daran. Die Musik klingt nach Sommerparty, der Inhalt ist dann doch ziemlich düster. Sozusagen ein Anti-Atom-Song im Neon-Badeanzug.
2: Passt auch perfekt in die frühen 80er. Kalter Krieg, Aufrüstung, Weltuntergangsangst. Das alles steckte damals ja tatsächlich in der Luft. Nur haben Righiera daraus keinen Protestmarsch gemacht, sondern einen Dance-Hit.
3: Und noch ein schöner Pop-Irrtum. Viele halten Righiera bis heute für eine spanische Band. Sind sie aber nicht. Righiera kamen aus Italien und sangen ganz bewusst auf Spanisch, weil das klingt exotischer, sommerlicher und internationaler als Italienisch.
2: Hier sind Righiera mit dem Sommerhit, der in Wahrheit ziemlich verstrahlt ist. Vamos a la Playa. 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
1: Hallo zusammen. Und das ist der Song, den ich mir irgendwann mal vor vielen, vielen Jahren das erste Mal im Radio gewünscht habe. Damals hatte ich noch nichts damit zu tun. Hier ist Robin Beck und First Time. Einen schönen Freitag mit uns. Hallo.

0: Die Musik zum Wetter machen wir in the summertime. Einen schönen Freitag euch.
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0: Ja, heute kannst du es ja wirklich eigentlich nur am Wasser aushalten, irgendwo Freibad oder Badesee. Und wir haben euch ja in den letzten Wochen immer mal wieder die schönsten Seen hier in Nordrhein-Westfalen vorgestellt. Wir haben gedacht, Mensch, jetzt vor dem Wochenende, ne, Sommerferien laufen ja auch noch, suchen wir mal wieder einen für euch raus. Einer der größten Seen in Nordrhein-Westfalen, das ist der Möhnesee. Da gibt es ganz viele Bademöglichkeiten. Kevin Zimmer war an der größten in Körlbeck.
2: Ich suche mir jetzt mal hier einen Parkplatz. Wunderbar, direkt ein Parkplatz am See. So, ja, guck mal, hier kommen ja auch schon direkt die ersten Familien entgegen. Was die alles dabei haben, das sieht aus, als ob sie länger bleiben würden.
3: Natur pur, das ist leicht und schnell zu erreichen.
2: Und dann gleich noch ins Wasser?
4: Absolut, auf jeden Fall. Das ist halt wie ein Stück Urlaub direkt vor der Haustür.
2: Hm. Und ein Eis gibt's dann auch mal?
4: Klar.
2: So, eine riesige Wiese ist vor mir. Die geht so treppenmäßig immer weiter runter ans Ufer. Hier scheint es aber nicht nur den See zu geben. Hat mir gerade Stefan schon erzählt. Er ist mit seiner Freundin hier. Der hat sich schon direkt am See bequem gemacht. Auf dieser großen Wiese, große Decke, Kühltasche dabei, ja. Was kann ich denn hier sonst noch so machen?
5: Also, wie gesagt, man kann hier wirklich viele Sachen machen. Restaurants, wie Sie auch sehen. Man kann hier Volleyball spielen, Basketball spielen, ein Boot ausleihen. Also, man kann auf jeden Fall viele Aktivitäten hier machen.
2: Alles klar. Und da vorne am Kiosk ist auch noch unter den Bäumen so eine Minigolfanlage. Echt, da gehe ich jetzt auch mal rüber. Ihr spielt gerade Minigolf. Macht das Spaß?
6: Ja, das geht immer so. Das musst du so und dann so. Durch den Tunnel.
2: Hier gibt es übrigens keinen künstlich aufgeschütteten Sandstrand, zumindest an diesem Abschnitt nicht. Aber dafür ist hier noch so ein Bootsverleih. Anna habe ich hier getroffen, die will gleich auf dem See stehen. Ne?
4: Beim Stand-Up-Board mal.
2: Ja, dann viel Erfolg, fall nicht runter.
4: Ja, auf jeden Fall.
2: So, dann laufe ich jetzt aber mal runter bis ans Seeufer. Ja. Ach, herrlich, nicht kalt, nicht warm. Aber erfrischend. So, ich bin wieder aus dem Wasser raus. Jetzt schnell noch mal hier am Basketballfeld vorbei. Und fast getroffen. Ja, man merkt schon, hier kannst du wirklich den Tag rumbekommen. Es gibt Volleyballfeld, Basketballfeld, Minigolfanlage, einen großen Spielplatz, einen Skatepark, riesige Wiesen, Gastronomie. Also alles, was du brauchst für einen perfekten Sommersonnentag am See.
0: Dankeschön, Kevin. Wo immer ihr euch abkühlt heute, habt Spaß.
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0: Zucchero, Senza una Donna. Und wir bleiben im Entspannungsmodus. Hier sind die Eagles und Hotel California. Schönen Freitag euch.
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19: Was ist wichtig heute an diesem Freitag? Das hört ihr gleich in den Nachrichten. Danach die 80er und Talk Talk, Such a Shame. Claudia Löhrs hier, hallo zusammen.
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21: Mit Sarah Heinz, guten Tag. In der Eifel bleibt die Lage durch den Waldbrand bei Hürtgenwald sehr angespannt. Die Flammen kommen dem Ortsteil Gai gefährlich nahe. Das Feuer ist mittlerweile bis auf wenige hundert Meter an die Häuser herangerückt. Thorsten Adolfs aus dem News-Team, es gibt aber einen Hoffnungsschimmer.
22: Genau, denn noch schlagen die Flammen nicht in die Baumkronen ein und sind deshalb einigermaßen kontrollierbar. Die Einsatzkräfte arbeiten mit Hochdruck daran, den Brand zu stoppen. Löschhubschrauber sind in der Luft, Wasserwerfer am Boden im Einsatz und sogar Panzer haben Schneisen in den Wald geschlagen, damit sich das Feuer nicht weiter ausbreiten kann. Dürrens Landrat Nolden sagt, die nächsten Stunden würden zeigen, ob das Feuer erfolgreich eingedämmt werden kann. Auch die NRW-Landesregierung hat sich zum Thema geäußert und die Bürger aufgefordert, die Wälder wegen der hohen Brandgefahr nicht zu betreten. Wenn irgendwo Rauch oder Flammen zu sehen sind, dann sollte sofort die 112 gewählt werden.
21: Wie sieht es in Deutschland denn generell mit dem Brandschutz aus bei solch großen Feuern?
22: Im Prinzip ganz gut. In Deutschland gibt es ein engmaschiges Feuerwehrsystem. Das heißt, es gelingt, sehr viele Feuer klein zu halten, weil immer genug Kräfte in der Nähe sind. Insgesamt sieht der Deutsche Feuerwehrverband aber Optimierungsbedarf, vor allem bei der Ausbildung der Feuerwehrleute, die auf diese Art der Brandbekämpfung nicht gezielt genug vorbereitet werden. Es gehe darum, die Taktiken bei solchen großen Vegetationsbränden weiterzuentwickeln, heißt es. Und der Verband sagt auch, wenn Luftunterstützung angefordert wird, dann dauert es oft zu lange, bis die Kräfte von Polizei oder Bundeswehr vor Ort seien, weil erst Genehmigungen für solche Einsätze erteilt werden müssen.
21: Danke, Thorsten, für die Infos. Mehr Meldungen jetzt im Überblick. Auch in Südeuropa kämpfen die Einsatzkräfte weiter gegen die Flammen. An der kroatischen Küste wurden inzwischen schon mehr als 2000 Menschen evakuiert. Der Feuerwehrchef vor Ort sprach von einem der schlimmsten Waldbrände in der Geschichte Kroatiens. Auch in Griechenland brennt es, unter anderem in einer Urlaubsregion. Fast 500 Touristen wurden dort mit Notfallbooten über das Meer in Sicherheit gebracht. Mitten in der Pleitewelle gibt es jetzt etwas Entspannung bei deutschen Firmen. Im Mai ist die Zahl der Insolvenzen seit Februar zum ersten Mal etwas gesunken, auf etwas unter 2000 Anträge. Laut dem Statistischen Bundesamt waren das 2% weniger als im Vorjahresmonat. Experten sehen da aber noch keine Trendwende. Knapp eine Woche nach dem Ätna-Ausbruch auf Sizilien hat sich die Lage noch nicht komplett beruhigt. Der Flugverkehr in Catania, dem größten Flughafen der Insel, liegt immer noch lahm bis mindestens Samstag 2 Uhr nachts. Das hat auch Folgen für den Tourismus auf Sizilien. Immer mehr Urlauber stornieren ihre geplante Reise dorthin. Gut jeder Fünfte will im Sommerurlaub in diesem Jahr einen digitalen Detox machen, also eine Pause von Smartphone, Social Media und Co. einlegen. Das hat eine neue Bitkom-Umfrage gezeigt. Im Schnitt bleibt das Handy deswegen demnach knapp 3 Tage komplett aus. Spitzenreiter beim Digital Detox sind die über 65-Jährigen. Fast jeder Dritte von ihnen will mal abschalten. Bei den 16- bis 29-Jährigen ist der Anteil wesentlich geringer, aber auch hier ist es fast jeder Sechste. Laut den Studienmachern sei der Urlaub eine gute Gelegenheit, um sich die eigenen Nutzungsgewohnheiten bewusst zu machen und zu hinterfragen.
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21: Trocken, sonnig und heiß ist es heute. Siegen packt bis 34 Grad in der Spitze. Köln kommt auf maximal 36. Morgen bleibt es dann weiter oben mit den Temperaturen. Maximal 29 bis 34 Grad bekommen wir. Dazu ziehen ab und zu ein paar Wolken durch. Die haben ganz vereinzelt auch mal etwas Regen dabei.
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21: Und an den Stellen hier ist besonders viel los. Auf der A1 Dortmund Richtung Osnabrück zwischen dem Kreuz Münster Süd und Greven. Da staut es sich aktuell wegen Bergungsarbeiten. Für 12 Kilometer, eine knappe halbe Stunde dauert es länger. Dann gehen wir auf die A3 Frankfurt Richtung Köln zwischen Bad Honnef-Linz und dem Kreuz Bonn-Siegburg. Da staut es sich nach einem Unfall für 7 Kilometer, 42 Minuten plus. Und die A57 Köln Richtung Nimwegen zwischen dem Kreuz Meerbusch und Mörs-Hülstonk. 13 Kilometer stockender Verkehr, 32 Minuten. Dauert es länger. Allen unterwegs ganz viel Geduld und eine gute und sichere Fahrt.
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19: Und wir schwitzen jetzt zusammen mit Talk Talk und Such a Shame. Hallo zusammen.

0: Stelle einen regulären Text schreiben. Das war also nur ein Platzhalter. Aber als der Produzent das gehört hat, hat er gesagt, nee, nichts da. Das bleibt genau so, wie es ist. Lass es so. Die Everly Brothers habe ich jetzt für euch aus den 60ern.
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0: Oh ja, den auch gerne sehr, sehr laut. Foreigner und Urgent. Es ist Freitag, das heißt, dann gibt es bei uns immer Gärtner-Tipps von unserer Katrin Iskam, sehr erfolgreiche Garteninfluencerin. Heute mit Tipps zum Thema Pflanzenrückschnitt, das hört ihr so in circa 20 Minuten bei uns. Vorher noch die Bangles, Terence Trent D'Arby und das ist Chris Rea für euch.
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2: Und wir gehen in die 70er mit der Band Steeler's Wheel. Die haben sich damals nicht besonders lange gehalten. Das ist eigentlich der einzige Hit, den sie gelandet haben. Aber ich finde, der kommt auch ganz lässig daher. Stuck in the Middle with You. Schönen Freitag. Well.

0: Die Bangles für euch. Walk like an Egyptian. Entspannten Freitag euch.
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0: Ja, letzte Woche ist er so ein bisschen gefaulenzt worden in Katrins Garten. Heute hat sie ihren Geräteschuppen dann quasi wieder aufgeschlossen für euch und sie verrät, was ihr am Wochenende Gutes tun könnt für eure Pflanzen.
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2: Ja, wir haben viel Energie gesammelt letzte Woche und jetzt geht's los mit der scharfen Schere, um die Stauden da draußen auszuputzen. Vieles ist jetzt vielleicht schon verblüht, weil wir warme Wochen hinter uns haben und wer regelmäßig seine Stauden ausputzt, sprich das Welke, das was Saat ansetzen möchte, mit der Schere abknipst, der sorgt dafür, dass immer wieder neue Blüten entstehen. Das heißt, ausputzen verlängert auch die Blütezeit. Schaut bitte, dass ihr da nicht ängstlich schneidet. Ihr wisst, ein echter Gärtner braucht immer ein kaltes Herz und eine scharfe Schere. Und ich sage immer, lieber ein bisschen mehr geschnitten, wächst alles wieder nach.
3: Merkt ihr was? Daher kommt der Spruch, der Mörder ist immer der Gärtner.
2: Ja, das stimmt.
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0: die 80er für euch mit Hall & Oates. So, was fehlte noch an so einem Freitagnachmittag? Wie wär's mit den Bee Gees und Massachusetts?
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0: Claudia Löhr ist hier. Hallo zusammen. Nach den 16 Uhr Nachrichten ein, der auf meiner Sommerplaylist auf jeden Fall immer ganz oben steht. Spiel die Ärzte und Westerland. Bis gleich.
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2: Mit Sarah Heinz. Guten Tag. Bundeskanzler Merz hat auf der Plattform X den Einsatzkräften gedankt, die die vielen Waldbrände in Deutschland bekämpfen. Der größte Brand in NRW lodert immer noch in Hürtgenwald im Kreis Düren. Vor Ort konnten wir mit Peter Berndgen von der Feuerwehr im Kreis Düren sprechen. Er hat uns gesagt, dass der Wind gerade wieder zum Problem wird.
3: Eine ungünstige Windkonstellation und Entwicklung ist in der Tat denn eingetreten. Das sind halt einfach Situationen, die mögen wir als Feuerwehrleute bei Waldbränden nicht so gerne, weil sie befördern einfach beschleunigen Brandausbreitung und dergleichen. So eine Phase haben wir jetzt gerade in Teilbereichen wieder. Ne? Sehen Sie ja auch an der Rauchentwicklung, die nimmt dann wieder zu. Die Windrichtung ändert sich sehr dynamisch, sehr schnell immer mal wieder. Heißt, die Rauchausbreitung zieht dann auch nochmal auf andere Dörfer zu.
2: Den evakuierten Ortsteil Gai, in dem eigentlich mehr als 1800 Menschen leben, haben die Flammen aber noch nicht erreicht.
3: Den versuchen wir natürlich zu halten. Im Moment ist das Feuer auch noch nicht dadurch und wir haben jede Menge präventive Maßnahmen, die jetzt da laufen. Wir bereiten Löschangriffe vor, wir halten Wasser davor. Da sind 4 Wasserwerfer der Polizei im Einsatz, die massiv da auch schon eingreifen. Wir grubbern Felder, also wir führen eine mechanische Brandbekämpfung durch in dem Bereich.
2: Es brennt in Hürtgenwald mittlerweile auf einer Fläche von mehr als 300 Hektar. Auch im Oberbergischen Kreis wird inzwischen vor dem Rauch gewarnt. Der Kreis Düren hat für alle, die helfen wollen, eine zentrale Anlaufstelle eingerichtet. Über ein Formular kann man sich auf der Webseite des Kreises registrieren. Wegen der vielen Anfragen könne die Bearbeitung aber etwas dauern, heißt es. Mehr Meldungen sind das jetzt kurz und kompakt. CDU-Generalsekretärin Hoppermann hält nichts davon, Hitzeschutz ins Grundgesetz aufzunehmen. Der RP sagte sie, dass das in der Sache nichts bringen würde. Zuletzt war auch das Umweltbundesamt für eine Grundgesetzänderung, auch mit Blick auf die über 2000 hitzebedingten Tode bei uns allein in diesem Jahr. Bei der Debatte rund um die Organspende in Deutschland gibt es wieder Bewegung. Eine Gruppe von Abgeordneten hat im Bundestag jetzt die sogenannte Widerspruchslösung vorgeschlagen. Dann würde jeder als Spender gelten, es sei denn, man widerspricht aktiv. In Düsseldorf wurde die Betreiberin der Initiative Free Our Sisters wegen Unterstützung der Terrorgruppe Islamischer Staat zu 2 Jahren und 9 Monaten Haft verurteilt. Sie soll laut Oberlandesgericht Düsseldorf inhaftierten IS-Terroristen in Deutschland, Österreich und Frankreich verschleierte Spendengelder geschickt haben. In Schweden gelten Jugendliche bald nicht mehr ab 15, sondern schon ab 14 Jahren als strafmündig. Das hat das Parlament in Stockholm beschlossen. Außerdem wird die Strafmilderung für Jugendliche gestrichen. Das heißt, dass sie zu Gefängnisstrafen von bis zu 18 Jahren verurteilt werden können. Die Mitte-Rechts-Regierung hat schon mehrere ähnliche Maßnahmen auf den Weg gebracht. Schweden kämpft seit Jahren gegen immer mehr Bandengewalt. Immer öfter werden Minderjährige dort für schwere Straftaten rekrutiert, weil ihnen bisher keine Haftstrafe drohte.
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2: Viel Sonne bekommen wir heute ab. Dazu ist es trocken und heiß. In Düsseldorf und in Münster erreichen wir bis 36 Grad. Morgen sind über den Tag dann immer wieder ein paar Wolken drin. Die haben vereinzelt auch mal etwas leichten Regen dabei. Sonst ist es größtenteils trocken bei Höchstwerten zwischen 29 und 34 Grad.
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2: Und hier kommen die Staus ab 15 Minuten Zeitverlust. Es geht los auf der A1 Dortmund Richtung Osnabrück zwischen dem Kreuz Münster Süd und dem Flughafen Münster-Osnabrück. Da staut es sich nach einem Unfall. Aktuell laufen da die Bergungsarbeiten. 7 Kilometer Stau, 24 Minuten plus. Dann gehen wir auf die A3 Köln Richtung Oberhausen zwischen Duisburg-Weder und Oberhausen-Lierich. Auch hier hat es einen Unfall gegeben. 3 Kilometer Stau, eine Viertelstunde plus. Und auf der A3 Köln Richtung Frankfurt zwischen dem Kreuz Bonn-Siegburg und Bad Honnef-Linz. Auch hier staut es sich nach einem Unfall für 10 Kilometer. 21 Minuten kommen obendrauf. Allen unterwegs eine gute Fahrt und vor allem ganz viel Geduld.
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0: So, und ich habe doch hier mal direkt das Richtige zum Start ins Wochenende. Hier sind die Ärzte und Westerland. Hallo zusammen.

0: Carly Simon, You're So Vain. Bei uns wird es ja heute nochmal so richtig heiß, ne?
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0: Bis zu 40 Grad laut deutschem Wetterdienst. Die meisten von uns verziehen sich dann ja ganz einfach irgendwo hin, wo es richtig schön kühl ist, wenn es irgendwie geht. Aber es gibt ja auch die anderen, die wollen trotz extremer Hitze einfach ein bisschen sporteln, weiß ich nicht, eine Runde Tennis spielen oder einfach laufen gehen. Da gibt es natürlich ein bisschen was zu beachten. Und wir haben mal nachgefragt bei Christine Joostin von der Sporthochschule Köln. Und die hat interessanterweise gesagt, die Temperatur ist gar nicht so entscheidend, ob ihr Sport machen sollt oder nicht.
2: Und es gibt tatsächlich auch keine echte Temperaturgrenze, aber mit der Kreislauf wird dadurch eben stärker belastet. Und von daher sollte man, wenn man körperlich aktiv ist, eher nicht auf Leistung trainieren, sondern vielleicht auch besonders im moderaten Bereich bleiben. Und es ist sicherlich sinnvoller, das Training vielleicht auch zeitlich zu verändern. Das heißt, eher in den Morgen- oder in den Abendstunden oder im Wald zu laufen, neben den Räumen, die ich gerade ja schon auch gesagt habe.
0: Kopfschmerzen beim Training oder leichter Schwindel sind natürlich Warnsignale, dann besser aufhören. Viel trinken ist auch wichtig, das wisst ihr. Aber wie viel eigentlich? Wie viel muss es denn eigentlich sein? Da gibt es auch einen ganz guten Anhaltspunkt, sagt Christina Joostin.
2: Das kann man ganz gut ausprobieren, indem man einfach mal guckt, wie viel Flüssigkeit habe ich denn durch mein Training verloren. Das heißt, man wiegt sich vorher, nachher und das, was dann eben auch, oder die Differenz ist dann das verlorene Wasser, der verlorene Schweiß. Was man natürlich auch machen kann, ist, dass man, wenn man im Wald beispielsweise läuft, im Schatten oder dass man eventuell Pausen im Schatten auch einlegt.
0: Also der nächste Streckenrekord kann, glaube ich, noch ein bisschen warten. Und morgen wird es dann auch schon wieder ein bisschen kühler und angenehmer an.
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Hallo am Freitagnachmittag. Wow, die legendäre Live-Version von Peter Frampton habe ich jetzt für euch. Baby, I Love Your Way. Single-Version damals ist total gefloppt, ging völlig unter im Radio, nie gespielt worden. Und dann kam dieses Konzert in San Francisco 1975. Da wurde das Konzert mitgeschnitten und diese Live-Version des Songs ging richtig ab. Jetzt für euch, Baby, I Love Your Way.

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1: Und ab geht's in die 60er mit den Supremes, Baby Love. Schönen Freitag euch, hallo.

0: Mein Gott, was ein unfassbar schöner Song immer noch. The holy is the air that I breathe. Und damit kommen wir zu einer Frau aus den 90ern.
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0: Luna, fröhlich, flippig, bunt und sehr, sehr nett. Die hat uns in dieser Woche besucht und sie hat uns auch erzählt, was denn ihr persönlicher Soundtrack des Lebens ist.
2: Mit Abstand, absolut Robert Miles mit Children. Das ist für mich mein Lieblingssong. Und immer wieder, wenn der Song gespielt wird, habe ich Gänsehaut. Guck mal, ist noch nicht mal Lyrics drin, instrumental, aber dieser Song sagt mir, ja, alles einfach. Da ist Emotion drin, da ist Freude drin, da ist Melancholie drin. Es ist eine Reise. Ich liebe den Song Children von Robert Miles.
0: Das kommt aber echt vom Herzen. Natürlich spielen wir den jetzt auch für Sie, für Luna und für alle, die auch auf diese wunderbare Musik von Robert Miles stehen.
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0: Christian Stark. Duran Duran, Ordinary Worlds. Schönen Freitag euch jetzt mit Tears for Fears. Ich glaube, das war meine allererste Single hier.
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7: Ein bisschen Country habe ich gleich für euch. Hat 17 Uhr aus den 70ern. Glen Campbell und Rhinestone Cowboy. Claudia Löhl hier jetzt erstmal rüber zu den Nachrichten.
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9: Mit Sarah Heinz, guten Tag. Die aktuellen Brände in NRW und vor allem der in Hürtgenwald zeigen, die Waldbrandgefahr ist im Moment extrem hoch. In vielen Regionen gilt die höchste Warnstufe. Thorsten Ados aus dem News-Team, das liegt ja vor allem an der Trockenheit.
10: Ja, alles bis in tiefere Bodenschichten ist komplett ausgetrocknet, weil es seit langer Zeit kaum geregnet hat. Dann kann eine einzige weggeworfene Zigarettenkippe oder ein Funke reichen, um riesige Brände auszulösen, die sich rasend schnell ausbreiten. Die Thermik bei den hohen Temperaturen dient als Brandbeschleuniger und auch der Wind spielt oft eine Rolle. Der Deutsche Wetterdienst sagt deshalb, bitte in der Nähe von Wäldern nichts Brennbares liegen lassen und erst recht kein Feuer machen. Das Wetter schafft die perfekte Grundlage für solche Brände. Ausgelöst werden sie aber in fast allen Fällen von uns Menschen.
9: Wie ungewöhnlich ist die aktuelle Entwicklung denn und was hat das Ganze mit der Klimakrise zu tun?
10: Ja, laut Experten erleben wir mittlerweile ein Feuerverhalten, das für unsere Region sehr untypisch ist und eher an Kalifornien erinnert. Das Thünen-Institut für Waldökosysteme sagt, dass durch den Klimawandel die Zahl der Tage mit hoher Brandgefahr massiv gestiegen ist. Sie hat sich in den letzten Jahrzehnten fast verdoppelt. Da entsteht dann ein Teufelskreis. Die Dürre begünstigt die Brände. Die setzen jede Menge CO2 frei und das heizt den Klimawandel weiter an. Die Zahlen zeigen das deutlich. Im vergangenen Jahr brannten riesige Waldflächen ab, was weit über dem langjährigen Durchschnitt lag. Wir müssen uns also darauf einstellen, dass diese gefährlichen Phasen durch die Klimaveränderungen in Zukunft leider zunehmen werden.
9: Danke, Thorsten, für die Infos. Noch mehr Meldungen hört ihr jetzt kurz und kompakt. Durch die Trockenheit befürchtet die Landwirtschaft deutlich kleinere Ernten. In manchen Regionen drohen sogar Totalausfälle. Laut Bauerpräsident Ruckwied ist die Lage vor allem in Süddeutschland kritisch. Teilweise müssen die Landwirte auch ihre Tiere früher schlachten, weil das Tierfutter knapp wird, hieß es. Moskau hat den türkischen Vorschlag einer Waffenruhe zwischen Russland und der Ukraine im Schwarzen Meer abgelehnt. Das würde der Ukraine nur eine Atempause zur Nachrüstung verschaffen, hieß es aus Moskau. In den letzten Wochen haben sich die gegenseitigen Angriffe auf Schiffe und Häfen im Schwarzen Meer verstärkt. In der deutschen Autoindustrie gehen aktuell so viele Jobs verloren wie in keiner anderen Industriebranche. Für das erste Halbjahr meldet das Statistische Bundesamt noch rund 690.000 Beschäftigte. Das sind 5,8% weniger als im Jahr davor. Auf Social Media ist eine neue Rassismusdebatte aufgeflammt. In einem Berliner Freibad sollte heute eigentlich eine Schwimmveranstaltung exklusiv für Kinder und Jugendliche der schwarzen Community stattfinden. Der Veranstalterverein Each One Teach One hatte das Event gestern dann aber abgesagt, wegen Sicherheitsbedenken aufgrund massiver rassistischer Hetze und Drohmails. Befeuert haben dürfte das auch eine viral gegangene CDU-Kommunalpolitikerin. Sie sagte in einem Video, es sei ein diskriminierendes Gefühl, dass sie nicht ins Freibad dürfe, weil sie weiß sei. Linke und Grüne in Berlin nannten den Vorfall unerträglich und beschämend. Das Freibad habe Menschen, die von Rassismus betroffen seien, sinngemäß einen Schutzraum ermöglicht. Das als Diskriminierung zu bezeichnen, lasse tief blicken, hieß es.
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9: Es ist gut heiß heute. In Aachen und in Dortmund sind Höchstwerte bis 35 Grad drin. Dazu ist es trocken und sonnig. Morgen erreichen wir dann maximal 34 Grad. Auch dazu ist es wieder freundlich. Über den Tag sind ab und zu mal ein paar Wolken dabei. Ganz vereinzelt lassen die dann auch kurz ein paar Tropfen runter.
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9: Es ist immer noch gut was los auf den Straßen. Das sind die längsten Staus für euch ab 18 Minuten Zeitverlust. Es geht los auf der A2. Hannover Richtung Dortmund zwischen Herzebrock, Klarholz und Hamm-Untrop. Da staut es sich wegen einem Unfall aktuell für 7 Kilometer. Eine Stunde kommt oben drauf. Falls ihr könnt, das Gebiet also am besten umfahren. Dann gehen wir auf die A3. Frankfurt Richtung Köln zwischen Neustadt-Wied und dem Kreuz Bonn-Siegburg. 10 Kilometer ebenfalls nach einem Unfall. 35 Minuten kommen oben drauf. Und die A4. Köln Richtung Aachen zwischen dem Dreieck Köln-Heumer und dem Kreuz Köln-Süd. Da sind 4 Kilometer Stau, 18 Minuten Wartezeit. Allen unterwegs eine gute Fahrt und ganz viel Geduld.
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7: Hallo zusammen und wir starten mit ein bisschen Country. Ins Wochenende Rhinestone Cowboy. Das gefällt mir. Schönen Freitag euch.

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1: Guck mal, wir haben eine sehr, sehr nette Hörermail bekommen von Christian. Der hat sich gemeldet bei uns über den 0800 65 75 85 0 und er hat geschrieben: Hi, ich wollte mich nur mal bedanken für die tolle Musikauswahl, die ihr am Start habt. Es gibt einige Songs aus meiner Jugendzeit, die ich fast vergessen habe. Dank euch kann ich mich an die gute alte Zeit wieder erinnern. Danke dafür. Aber sehr gerne, Christian, genauso soll es ja sein hier bei uns bei Radio Mixtape. Meld dich einfach nochmal bei uns, wünsch dir einen Song, den spielen wir dann sehr, sehr gerne. Jetzt erstmal zurück in die 60er mit den Walker Brothers. The Sun Ain't Gonna Shine Anymore.
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0: Barry White. Macht Bock auf so einen Schwurf am Wochenende, oder? Let the music play. Schönen Freitag euch. Ja, es ist Ferienzeit. Wir kennen das. Da sind Hotels natürlich häufig ausgebucht. Da kann man nicht einfach dort erscheinen und sagen, hallo, hier bin ich. Und das ist bei uns in Deutschland tatsächlich ja auch so, ne? Da muss man schon mal improvisieren.
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2: Ja, schönen guten Tag. Hier ist das Hotel in Bad Nauheim.
3: Guten Tag.
2: Es geht mir um Ihre Buchung in der kommenden Woche. Da haben Sie bei uns 2 Einzelzimmer gebucht.
3: Ja.
2: Da kommen Monteure von Ihnen aus der Firma.
3: Richtig.
2: Ja, ich habe eine Bitte. Ist das möglich, wenn die Kollegen morgens zur Arbeit gehen, dass die ihre persönlichen Dinge alle in einen Schrank räumen, sodass das Zimmer über den Tag zu benutzen ist?
3: Bestimmt. Unsere Mitarbeiter räumen alles in einen Schrank, damit das Zimmer tagsüber zu benutzen ist. Ja, ist keine Frage.
2: Wir haben teilweise Tagesgäste. Ich sag mal so, Pärchen, die jetzt nicht unbedingt einen Trauschein haben.
3: Oh, ganz jetzt mal als Scherz auf.
2: Nein, da machen wir teilweise mehr Umsatz mit wie mit normalen Übernachtungen. Und die packen wir gerne auf die Einzelzimmer, die brauchen eh nur ein Bett.
3: Klar.
2: Aber ich meine, da ist doch nichts bei. Das ist doch eine gängige Praxis. Was glauben Sie, wir hier in der Hotelbranche, wir müssen ja auch gucken, dass wir die Zimmer belegt kriegen.
3: Ja, und dann werden die halt doppelt belegt. Macht natürlich Sinn.
2: Für ein paar Stunden tagsüber, ja, mein Gott.
3: Ich glaube nicht, dass unsere Mitarbeiter das machen werden.
2: Ihre Mitarbeiter sollen da auch nicht mitmachen, die sind ja tagsüber an der Arbeit. Es geht ja hier um die Herrschaften, die sich so auf halber Strecke mal treffen. Ich will da aber auch nicht zu viel erzählen, verstehen Sie?
3: Aber nicht wundern, wenn die da nichts bezahlen wollen.
2: Wird ja über Sie abgerechnet, über die Firma. Sie müssen das ja bei sich nicht an eine große Glocke hängen.
3: Nein.
2: Muss hier die Chefetage nicht mitkriegen.
3: Ich werde mich bemühen, dass die Chefetage das nicht mitkriegt.
2: Ja, ich fürchte nur, dafür ist es zu spät. Die Chef sitzt mit an der anderen Leitung und hat das alles mitgehört hier.
3: Ey, Miss Eifel.
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0: Lörr.
1: Weiter geht's hier mit Boney M. und Daddy Cool. Schönes Wochenende euch. 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

0: Was ein großartiger Song. Kim Carnes. Bette Davis Eyes. Also die Stimme macht wirklich einfach Gänsehaut. Und jetzt geht der Puls hoch bei vielen Fußballfans. Also auf jeden Fall bei uns zu Hause, wenn Borussia Dortmund spielt. You'll Never Walk Alone von Gary and the Peacemakers jetzt für euch.
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0: ganz entspannt Richtung Wochenende. Schönen Puls unten halten, ne? Das ist die Devise für heute Abend und auch für die Nacht. Wird ja auch nochmal knackig warm. Einen schönen Freitag euch, ein tolles Wochenende. Macht was draus. Claudia Löhrs hier, wir hören uns wieder. Bis denne.
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0: Hallo zusammen, Claudia Löh ist hier. Gleich nach den Nachrichten geht's weiter mit dem Soundtrack eures Lebens. Elvis Presley habe ich und die Doobie Brothers aus den 70ern, What a Fool Believes. Euch einen schönen Freitag und ein tolles Wochenende.
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2: Mit Sarah Heinz, guten Abend. In Hürtgenwald im Kreis Düren brennen immer noch über 300 Hektar Waldfläche. Seit dem frühen Morgen sind die Einsatzkräfte vor Ort und versuchen, den Brand in den Griff zu kriegen. Laut Landrat sei schon alles unternommen worden, um den Brand einzudämmen, außer einzelne Feuerwehrleute in den Wald zu schicken. Durch alte Weltkriegsmunition, die dort immer noch liegt, sei das zu gefährlich. Kollege Niklas Lünebach, du warst für uns den Tag über vor Ort an der mobilen Einsatzzentrale. Die mussten jetzt aber den Standort wechseln.
3: Ja genau, da kam dann doch der Rauch, die ganzen Rauchschwaden ein bisschen sehr nah an uns ran. Das lag aber vor allem am Wind, der sich eben gedreht hatte und dann alles mehr ein bisschen zu uns rüber geblasen hat. Liegt jetzt nicht unbedingt daran, dass das Feuer näher kommt. Generell die Lage weiterhin dynamisch, aber es gibt ein leichtes kurzes Aufatmen, vor allem auch was das kleine Örtchen Gai angeht, was eben evakuiert werden musste. Da ist jetzt aber trotzdem immer noch die Problematik der Wind. Das kann sein, dass der sich nochmal dreht und die Flammen dann wieder mehr in Richtung des Örtchens schiebt. Das wird jetzt also in der nächsten Zeit nochmal spannend bleiben. Ansonsten sind die Löschhubschrauber weiterhin im Einsatz. Die erweisen sich auch als sehr hilfreich, heißt es. Aber die können nur bis zur Dunkelheit fliegen. Dann muss man sich da was Neues überlegen. Also unterm Strich ein leichtes, angespanntes Aufatmen. Trotzdem, die Lage bleibt sehr dynamisch, vor allem wegen des Windes.
2: Danke, Niklas, für die Infos. Noch mehr Meldungen sind das jetzt in der Zusammenfassung. In Deutschland werden immer mehr Stimmen nach einem besseren Hitzeschutz laut. Die Grünen haben jetzt zum Beispiel gefordert, Schulen und Kitas künftig besser zu schützen. Die Gebäude seien oft nicht für die extreme Hitze ausgelegt, hieß es aus der Partei. Das würde alle vor Ort belasten und auch guten Unterricht nur schwer möglich machen. Der Ausbruch des Ätnas auf Sizilien sorgt weiter für Flugausfälle. Wegen der Vulkanasche in der Luft sind keine Starts und Landungen möglich. Die Sperrung des Flughafens Catania wurde deshalb bis mindestens Samstag 2 Uhr nachts verlängert. Der US-KI-Riese OpenAI will offenbar präsenter bei uns in Deutschland werden. Laut Firmenchef Altman soll nach München noch ein zweiter Standort in Berlin eröffnet werden. Das sagte er in einem Interview mit dem Handelsblatt. Das geplante Social-Media-Verbot für unter 15-Jährige in Frankreich ist vom Tisch. Der Verfassungsrat hat das Gesetz heute gekippt. Ein solches Verbot greife unverhältnismäßig stark in die Meinungs- und Kommunikationsfreiheit der Jugendlichen ein, hieß es. Eigentlich sollte das Gesetz ab September in Kraft treten und hätte die Nutzung von Diensten wie TikTok, Snapchat oder Instagram für Kinder eingeschränkt. Der Verfassungsrat sagt zwar, dass Kinder geschützt werden müssen, er kritisiert aber, dass das Verbot viel zu allgemein gefasst war. Damit bleiben Apps und soziale Netzwerke für unter 15-Jährige in Frankreich wie bisher erreichbar.
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2: Trocken, sonnig und heiß ist es heute. Siegen packt bis 34 Grad in der Spitze. Köln kommt auf maximal 36. Morgen bleibt es dann weiter oben mit den Temperaturen. Maximal 29 bis 34 Grad bekommen wir. Dazu ziehen ab und zu ein paar Wolken durch. Die haben ganz vereinzelt auch mal etwas Regen dabei.
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2: Und an den Stellen hier ist am meisten los. Auf der A2 Hannover Richtung Dortmund zwischen Herzebrock-Klarholz und Hamm-Untrop. Da staut es sich nach einem Unfall mit mehreren LKW aktuell für 5 Kilometer. Eine knappe Stunde kommt obendrauf. Falls ihr könnt, das Gebiet am besten umfahren. Dann gehen wir einmal auf die A3 Frankfurt Richtung Köln zwischen Bad Honnef-Linz und dem Kreuz Bonn-Siegburg. Da staut es sich wegen Bergungsarbeiten nach einem Unfall für 4 Kilometer 10 Minuten plus. Und die A3 Köln Richtung Oberhausen habe ich noch zwischen Duisburg-Wedau und Oberhausen-Lehrich, 2 Kilometer, 14 Minuten länger. Allen unterwegs eine gute Fahrt.
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0: Wenn ich heute so Songs wie True Faith oder Blue Monday von New Order höre, da bin ich sofort in Gedanken in meiner Stammdisco. Die Disco war nicht so dolle, aber die Musik irgendwie schon. Bundeswehrzeit in Norddeutschland. Ich fuhr, glaube ich, das einzige Bundeswehrgerät mit eingebautem Autoradio. Und aus dem dröhnte dieser Song von Heinz-Rudolf Kunze. Ja, Denver natürlich mit Crystal und mit Alexis auch super. Der Zickenkrieg im Rosenteich.
2: Alexis, Sie haben das Fass endgültig zum Überlaufen gebracht.
0: Das könnten Sie heute eigentlich auch gerne nochmal wiederholen, finde ich. Richtig schöne Erinnerungen.
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1: Mit Sarah Heinz, guten Abend. Das Feuer in Hürtgenwald ist nach Ansicht der Landesregierung das bisher größte in der Geschichte von NRW. Ihr sei kein Waldbrand bekannt, der daran herangereicht hätte, sagte Landeswirtschaftsministerin Gorrissen. Sie hat am Nachmittag die Einsatzkräfte vor Ort besucht. Thorsten Adolfs aus dem News-Team. Den ganzen Tag schon kämpfen die Retter ja gegen die Flammen. Wie ist denn der aktuelle Stand?
2: Also am Nachmittag hat der Wind gedreht und das macht es für die Einsatzkräfte besonders schwer, die Flammen einzudämmen. Es geht immer noch darum, ein Übergreifen auf den Ortsteil Gai zu verhindern. Neben hunderten Einsatzkräften am Boden sind nach Angaben des Kreises Düren parallel permanent mindestens 3 Löschhubschrauber in der Luft. Dass die rund 1800 Einwohner, die in Sicherheit gebracht wurden, bald in ihre Häuser zurück dürfen, ist im Moment nicht absehbar. Man versucht offenbar gerade, sie über Nacht an anderen Orten unterzubringen.
1: Jetzt ist das Feuer im Hürtgenwald aber ja nicht das einzige in der Region.
2: Nee, mittlerweile brennt es auch in Rheinland-Pfalz im Kreis Main-Koblenz. Dort müssen die Einwohner von 2 Ortschaften wohl ihre Sachen packen. Davon sind rund 900 Menschen betroffen. Auch in Belgien im Hohen Venn ist ein Feuer ausgebrochen. Das liegt ungefähr 50 Kilometer von Hürtgenwald entfernt. Der Rauch zieht in Richtung südliche Eifel. Die Brände am Möhnesee, bei Marsberg und bei Sundern sind dagegen unter Kontrolle. Da laufen aber noch Nachlöscharbeiten. NRW-Landwirtschaftsministerin Gorrissen sagt, im Moment sollten alle rausbleiben aus den Wäldern, egal ob es dort brennt oder nicht. Alle Waldbrände seien menschengemacht. Das passiere oft aus Versehen, aber dieses Risiko müsse bei der aktuell höchsten Waldbrandwarnstufe minimiert werden.
1: Danke, Thorsten. Mehr Themen jetzt im Überblick. CDU-Generalsekretärin Hoppermann ist nicht dafür, den Hitzeschutz ins Grundgesetz aufzunehmen. Der EP sagte sie, dass das in der Sache nichts bringen würde. Mit Blick auf die über 12.000 hitzebedingten Todesfälle in Deutschland in diesem Jahr hatte sich unter anderem das Umweltbundesamt zuvor für eine solche Grundgesetzänderung ausgesprochen. In Japan sind bei Fluten durch extrem Starkregen mindestens 5 Menschen gestorben. Seit dem späten Donnerstagabend hat es in der Region in und rund um Tokio sinnflutartig geregnet, so die Behörden vor Ort. Dutzende Häuser wurden überschwemmt. Auch am Flughafen Tokio Narita saßen tausende Menschen fest, weil ihre Flüge nicht starten konnten. Im ersten Halbjahr wurden in Deutschland wieder deutlich mehr neue Betriebe gegründet. Laut dem Statistischen Bundesamt ist die Zahl um über 8% gewachsen auf ungefähr 352.000. Auch bei den Firmenpleiten gab es zum ersten Mal seit Februar wieder eine positive Entwicklung. Im Mai wurden fast 2000 Insolvenzen weniger gezählt als im Vorjahresmonat. Die EU will mehr tun, um Plastik- und Verpackungsmüll zu reduzieren. Deswegen gilt in allen EU-Ländern seit dieser Woche eine neue Verpackungsverordnung. Vom deutschen Handel gibt es dafür jetzt Kritik. Der Branchenverband HDE unterstütze die Ziele zwar, die Regeln dürften aber nicht dazu führen, dass Unternehmen unverhältnismäßig belastet würden, zum Beispiel durch mehr Bürokratie. Wer Waren in mehrere EU-Länder verkaufen will, muss sich künftig nämlich überall einzeln registrieren. Der HDE fürchtet ein großes Durcheinander und fordert die Kommission in Brüssel deswegen dazu auf, die Verordnung nachzubessern.
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1: Auch jetzt am Abend bleibt es gut heiß. Aktuell kommen wir auf Höchstwerte bis 35 Grad. Dazu scheint immer noch die Sonne und auch Regen ist weiter nicht in Sicht. Morgen sind dann ganz vereinzelt mal ein paar Tropfen dabei. Sonst ist es aber eher trocken und auch die Sonne zeigt sich nochmal zwischen den Wolken. Bis 34 Grad bekommen wir.
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1: Es ist immer noch gut was los auf den Straßen. Hier kommen die längsten Staus ab, 16 Minuten Zeitverlust. Wir starten auf der A1 Köln Richtung Dortmund zwischen Wuppertal-Ronsdorf und dem Kreuz Wuppertal Nord. Da staut es sich wegen Bauarbeiten, aktuell für 2 Kilometer, 16 Minuten plus. Dann gehen wir auf die A2 Hannover Richtung Dortmund zwischen Uhlde und Hamm-Untrop. Da staut es sich immer noch wegen einem Unfall mit mehreren Lkw für 5 Kilometer, 58 Minuten kommen oben drauf. Falls ihr könnt, das Gebiet also am besten umfahren. Und dann habe ich noch die A44 für euch, Mönchengladbach Richtung Aachen, zwischen Alsdorf und der Auffahrt Begau. Auch hier staut es sich wegen einem Unfall für 2 Kilometer, 17 Minuten kommen obendrauf. Allen unterwegs eine gute Fahrt.
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1: Hallo, Stefan Kaiser hier. Schönes Wochenende. Wir hatten Luna zu Gast im Studio von Radio Mixtape. Luna aus den Niederlanden kennen wir natürlich alle von Bailando. Luna hatte uns dann auch mal verraten, was ihr Soundtrack des Lebens ist.
2: Mit Abstand, absolut Robert Miles mit Children. Das ist für mich mein Lieblingssong. Und immer wieder, wenn der Song gespielt wird, habe ich Gänsehaut. Guck mal, es ist noch nicht mal Lyrics drin, instrumental. Aber dieser Song sagt mir ja alles einfach. Da ist Emotion drin, da ist Freude drin, da ist Melancholie drin. Es ist eine Reise. Ich liebe den Song Children von Robert Miles.
1: Und genau wie Luna könnt ihr es auch machen. Meldet euch bei uns. Was ist der Soundtrack eures Lebens? Euer Song, der euch schon so lange begleitet und der viele Emotionen auslöst. Melden bei uns bitte mit einer Sprachnachricht über radiomixtape.de. Na dennoch, ein schönes Wochenende.
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1: Desireless mit Voyage, Voyage. Wir waren da mit Smells Like Teen Spirit. Aber mit Dancing Queen. Ich habe als Kind in den 80ern die Schwarzwaldklinik und die Wicherts von nebenan geschaut.
2: Weißt du, wie viele Ärzte Schwestern geheiratet haben?
1: Ein Colt für alle Fälle. Neonfarbene Klamotten. Hab ich in den 90ern ja total geliebt. Und ja, ich muss es gestehen, ich mag's auch heute noch sehr, sehr farbenfroh.
0: Oliver Behrendt auf Radio Mixtape. 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
1: Madonnas Latino-Welthit war ursprünglich für jemand ganz anderen gedacht.
2: Es gibt Songs, die sofort nach Abendsonne, warmer Luft und Ferien am Meer klingen. Und La Isla Bonita von Madonna ist genau so einer.
3: Dabei ist schon die Entstehung ziemlich spannend, denn der Song war ursprünglich gar nicht für Madonna gedacht, sondern sollte erst Michael Jackson angeboten werden.
2: Der soll aber abgelehnt haben und damit war der Weg frei für Madonna. Und die machte daraus 1987 einen ihrer größten Hits.
3: Perfektes Timing, denn La Isla Bonita passte ideal zu der Phase, in der Madonna ihr Image musikalisch und optisch immer weiter ausbaute. Spanische Gitarren, lateinamerikanische Anklänge, religiöse Bildsprache, große Sehnsucht. Da war alles drin. Last night I dreamt
2: 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Den Ort dieses Namens gibt's übrigens wirklich. San Pedro ist die Hauptstadt der Insel Ambergris Cay, irgendwo an der Ostküste Mittelamerikas. Dennoch steht er natürlich stellvertretend für jedes Paradies.
3: La Isla Bonita ist also weniger Geografie als Fantasie, ein Sehnsuchtsort, an dem man sich beim Hören einfach selbst hinträumt.
2: Madonna öffnete mit dem Song übrigens auch die Tür für spätere Latino-Einflüsse im Mainstream-Pop, also lange bevor das in den Charts komplett normal wurde.
3: Madonna mit dem Hit, der für jeden nach Urlaub klingt. La Isla Bonita auf Radio Mixtape.

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1: Manchmal fahre ich noch an meiner progressiven Disco in Venlo vorbei. Muffige Luft, dunkel, aber die beste Musik ever. Team Grofti, schwarze Klamotten, spitze Stiefel. The Cure oder The Clash oder Ann Clark. Ich habe damals mit meiner Mama immer Denver Clan geguckt, ne? Das war total gesellig.
2: Sie elendes Miststück.
1: Wenn ich New Year's Day von U2 höre, ein großartiger Song, bin ich sofort wieder in einer Neujahrsnacht in einem Wald in den Niederlanden. Das war großartig.
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1: Hallo, Stefan Kaiser hier. Schönes Wochenende. Wir hatten Luna zu Gast im Studio von Radio Mixtape. Luna aus den Niederlanden kennen wir natürlich alle von Bailando. Luna hat uns dann auch mal verraten, was ihr Soundtrack des Lebens ist.
2: Mit Abstand, absolut Robert Miles mit Children. Das ist für mich mein Lieblingssong. Und immer wieder, wenn der Song gespielt wird, habe ich Gänsehaut. Guck mal, es ist noch nicht mal Lyrics drin, instrumental. Aber dieser Song sagt mir ja alles einfach. Da ist Emotion drin, da ist Freude drin, da ist Melancholie drin. Es ist eine Reise. Ich liebe den Song Children von Robert Miles.
1: Und genau wie Luna könnt ihr es auch machen. Meldet euch bei uns. Was ist der Soundtrack eures Lebens? Euer Song, der euch schon so lange begleitet und der viele Emotionen auslöst. Melden bei uns bitte mit einer Sprachnachricht über radiomixtape.de. Na dennoch, ein schönes Wochenende.
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0: 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Also sehr, sehr viel Musik, die ich gehört habe, nachdem Beziehungen zu Ende gegangen sind, und die Musik, die man gemeinsam gehört hat und die man dann immer noch sehr lange mit sich trägt.
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